0: Und ändere auch die Tatsache nichts, dass der Täter selbst Migrationshintergrund hatte.
1: Das waren die Nachrichten. Das Wetter in Deutschland. Gebietsweise trocken, zum Teil noch Schauer, kaum Gewitter, Tiefstwerte 15 bis 8 Grad. Am Tage mehr Wolken und etwas Regen im Südwesten und im Ostseeumfeld oft heiter. Höchstwerte 18 bis 24 Grad. Es ist 2.03 Uhr.
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3: Wir starten in diese Stunde mit dem Münchner Rundfunkorchester und Musik aus dem Ballett Coppelia von Leo Delib. Die Leitung hat Kurt Eichhorn.

Musik aus dem Ballett Coppelia von Leo Delib. In einer Aufnahme von 1977. Kurt Eichhorn dirigierte das Münchner Rundfunkorchester. Als nächstes hören wir die Sonate für Horn und Klavier F-Dur, Opus 17 von Ludwig van Beethoven. Eine Aufnahme mit Mischa Greul Horn und Sung Yun Hu Klavier.

Der Hornist Mischa Greul und die Pianistin Sung Yun Hu mit der Hornsonate F-Dur Opus 17 von Ludwig van Beethoven. 2.42 Uhr, hier ist das ARD-Nachtkonzert, jetzt mit der Suite aus dem Ballett Pulcinella von Igor Strawinsky. Das New York Philharmonic spielt unter Leitung von Pierre Boulez.

Die Pulcinella-Suite von Igor Strawinsky mit dem New York Philharmonic unter Leitung von Pierre Boulez, aufgenommen 1975. Johannes Brahms ist unser nächster Komponist. Seine Variationen über ein Thema von Paganini A-Moll, Opus 35, werden gespielt von Elisabeth Leonskaya.

Elisabeth Leonskaja, 1990, mit den Variationen über ein Thema von Paganini, Opus 35 von Johannes Brahms. Damit kommen wir noch zu Wolfgang Amadeus Mozart und seinem Violinkonzert D-Dur, Köchelverzeichnis 271a. Alina Pogostkina ist die Solistin, Reinhard Göbel dirigiert das WDR-Sinfonieorchester Köln.

Alina Pogoskina und das WDR-Sinfonieorchester Köln unter Leitung von Reinhard Göbel, 2014 in der Residenz Würzburg. Mit dem Violinkonzert, Köchelverzeichnis 271a von Wolfgang Amadeus Mozart. Mit Joshua Bell geht's zu den 4 Uhr Nachrichten. Er spielt noch Fritz Kreislers Rondino über ein Thema von Beethoven.

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1: Um 4 Uhr mit Juliette Groß. Mitten im Iran-Krieg haben die USA und Saudi-Arabien ein Atomabkommen geschlossen. Das hat das US-Energieministerium mitgeteilt. Demnach geht es um ein ziviles Programm. Es werde sichergestellt, dass Saudi-Arabien keine Atomwaffen entwickeln könne. Aus der Nachrichtenredaktion Pascal Küpper.
2: Schon länger war über ein solches Abkommen diskutiert worden. Jetzt ist die Rede von einer jahrzehntelangen Partnerschaft mit milliardenschweren Aufträgen für die US-Atomindustrie. Nach amerikanischen Angaben wird es Saudi-Arabien ermöglicht, Reaktoren zu bauen, Uran anzureichern und radioaktive Abfälle wieder aufzubereiten. Die Sorge vor einem Wettrüsten im Nahen Osten ist groß. Saudi-Arabiens Kronprinz bin Salman hat zwar mehrfach gesagt, sein Land strebe keine Atomwaffen an, aber im Falle einer iranischen Atombombe wolle man gleichziehen.
1: Die Vorsitzenden der Unionsparteien haben sich auf einen Kandidaten für den Fraktionsvorsitz im Bundestag geeinigt. Es ist der bisherige Kanzleramtsminister Thorsten Frey. Er wird sich in der kommenden Woche in einer Sondersitzung der Unionsfraktion zur Wahl stellen. Das Amt muss neu besetzt werden, weil Jens Spahn zurückgetreten ist. Innerhalb der Union gab es heftige Kritik an seiner Entscheidung, ein gemeinsames Kind mit seinem Ehemann von einer Leihmutter in den USA austragen zu lassen. Wer Nachfolger Freis als Kanzleramtsminister werden soll, ist noch nicht bekannt. Bundesaußenminister Wadephul besucht heute Südafrika. Es ist die letzte Station seiner viertägigen Afrika-Reise. Aus der Nachrichtenredaktion Thorsten Lange.
3: Südafrika ist der mit Abstand wichtigste Wirtschaftspartner Deutschlands auf dem afrikanischen Kontinent. Und entsprechend sieht das Programm aus. Der CDU-Politiker wird zunächst Siemens Energy besuchen und sich die Produktion zeigen lassen. Das Unternehmen baut dort unter anderem Turbinen und Generatoren für Kraftwerke, stattet Solar- und Windparks aus. Politisch eint beide Länder, dass sie bei Konflikten auf Zusammenarbeit setzen und nicht so sehr auf Alleingänge.
1: Die EU-Kommission hat der milliardenschweren Übernahme des Hollywood-Konzerns Warner Brothers durch den Konkurrenten Paramount zugestimmt, allerdings unter Auflagen. Paramount muss seine Beteiligung am Filmverleiher United International Pictures aufgeben. Denn die EU-Kommission befürchtet, dass das Unternehmen nach der Übernahme schlechtere Konditionen für die Kinobetreiber durchsetzen könnte, zum Nachteil der europäischen Verbraucher. Im Bereich der Filmproduktion sieht die Kommission dagegen keine Gefahr für den Wettbewerb. Das waren die Nachrichten. Das Wetter in Deutschland. Am Tage mehr Wolken und etwas Regen im Südwesten und im Ostseeumfeld oft heiter. Höchstwerte 18 bis 24 Grad. Im Südwesten 27 Grad. Am Freitag freundlich. Es ist 4.03 Uhr.
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4: Mit Werken von Antonio Rossetti, Gioachino Rossini und Camille Saint-Saëns. Von Antonio Rossetti haben wir das Hornkonzert S-Dur im Programm. Eine Aufnahme mit Andrew Joy und dem Kölner Rundfunkorchester

Das Hornkonzert S-Dur von Antonio Rossetti. Andrew Joy war der Solist, Johannes Goritzky dirigierte das Kölner Rundfunkorchester. Das folgende Fagottkonzert stammt von Gioachino Rossini und wir hören eine Aufnahme mit Patrick Deritis und dem Philharmonischen Orchester Würzburg, dirigiert von Enrico Calesso.

Patrick Derytis und das Philharmonische Orchester Würzburg 2014 in der Würzburger Musikhochschule mit dem Fagottkonzert von Gioachino Rossini. Die Leitung hatte Enrico Calesso. Die Wiener Symphoniker beenden diese Stunde jetzt mit dem sinfonischen Gedicht La Jeunesse d'Hercule von Camille Saint-Saëns. Dirigent ist Georges Prêtre.

Die Jugend des Herkules. Sinfonisches Gedicht, Opus 50 von Camille Saint-Saëns. Mit den Wiener Symphonikern unter Leitung von Georges Prêtre. Es wird gleich 5 Uhr. Bis zu den Nachrichten jetzt noch die Tarantella aus der Suite Italienne von Igor Stravinsky. Viktoria Mulova und Katja Labeck.

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1: Um 5 Uhr mit Juliette Groß. Mitten im Iran-Krieg haben die USA und Saudi-Arabien ein Atomabkommen geschlossen. Das hat das US-Energieministerium mitgeteilt. Demnach geht es um ein ziviles Programm. Es werde sichergestellt, dass Saudi-Arabien keine Atomwaffen entwickeln könne. Aus der Nachrichtenredaktion Pascal Küpper.
2: Schon länger war über ein solches Abkommen diskutiert worden. Jetzt ist die Rede von einer jahrzehntelangen Partnerschaft mit milliardenschweren Aufträgen für die US-Atomindustrie. Nach amerikanischen Angaben wird es Saudi-Arabien ermöglicht, Reaktoren zu bauen, Uran anzureichern und radioaktive Abfälle wieder aufzubereiten. Die Sorge vor einem Wettrüsten im Nahen Osten ist groß. Saudi-Arabiens Kronprinz bin Salman hat zwar mehrfach gesagt, sein Land strebe keine Atomwaffen an, aber im Falle einer iranischen Atombombe wolle man gleichziehen.
1: Die Vorsitzenden der Unionsparteien haben sich auf einen Kandidaten für den Fraktionsvorsitz im Bundestag geeinigt. Es ist der bisherige Kanzleramtsminister Thorsten Frey. Er wird sich in der kommenden Woche in einer Sondersitzung der Unionsfraktion zur Wahl stellen. Das Amt muss neu besetzt werden, weil Jens Spahn zurückgetreten ist. Innerhalb der Union gab es heftige Kritik an seiner Entscheidung, ein gemeinsames Kind mit seinem Ehemann von einer Leihmutter in den USA austragen zu lassen. Wer Nachfolger Freis als Kanzleramtsminister werden soll, ist noch nicht bekannt. Bundesaußenminister Wadephul besucht heute Südafrika. Es ist die letzte Station seiner 4-tägigen Afrika-Reise. Aus der Nachrichtenredaktion Thorsten Lange.
3: Südafrika ist der mit Abstand wichtigste Wirtschaftspartner Deutschlands auf dem afrikanischen Kontinent. Und entsprechend sieht das Programm aus. Der CDU-Politiker wird zunächst Siemens Energy besuchen und sich die Produktion zeigen lassen. Das Unternehmen baut dort unter anderem Turbinen und Generatoren für Kraftwerke, stattet Solar- und Windparks aus. Politisch eint beide Länder, dass sie bei Konflikten auf Zusammenarbeit setzen und nicht so sehr auf Alleingänge.
1: Waldbrände sorgen weiterhin in mehreren europäischen Ländern für Gefahr. An der französischen Atlantikküste bei Bordeaux sind am Nachmittag mehrere Orte und auch ein Campingplatz mit 3.500 Urlaubern evakuiert worden. Auch ein Strand, an dem sich 600 Fahrzeuge befanden, wurde geräumt. Auch Spanien kämpft weiter mit zahlreichen Bränden. Laut Rettungsdienst mussten unter anderem im Südwesten von Madrid mehrere Gemeinden evakuiert werden. Das waren die Nachrichten. Das Wetter in Deutschland. Tagsüber mehr Wolken und etwas Regen im Südwesten und im Ostseeumfeld oft heiter. Höchstwerte 18 bis 27 Grad. Am Freitag freundlich Richtung Norden ein paar Schauer. Im Norden 19 bis 30 Grad. Am Samstag freundlich. Im Norden vereinzelt Schauer. Es ist 5.03 Uhr.
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4: Mit Friedrich von Flotho geht's in die letzte Runde dieses Nachtkonzerts. Ulf Schirmer und das Münchner Rundfunkorchester präsentieren die Ouvertüre aus der Operette La Veuve Grappin.

Die Ouvertüre aus der Operette La Veuve Grappin von Friedrich von Flotow mit dem Münchner Rundfunkorchester unter Leitung von Ulf Schirmer. Daran schließt sich jetzt ein Satz aus der Violinsonate Nummer 1 von Luis Ferranc an. Daniele Orlando an der Violine, Linda Di Carlo am Klavier.

Mit dem zweiten Satz aus der Violinsonate Nummer 1 C-Moll von Louis Ferranc wurde es 5.13 Uhr. In unserem ARD-Nachtkonzert folgt nun die Streichersonate Nummer 1 von Gioachino Rossini. Das Orchester Landen Musici unter Leitung von Mark Stevenson.

Gioachino Rossini im ARD-Nachtkonzert. Wir hörten seine Streichersonate Nummer 1, gespielt vom Orchester London Musici unter Leitung von Mark Stevenson. Mit dem Pianisten Andras Schiff und Erinnerungen von Friedrich Smetana geht's jetzt nach Böhmen.

Erinnerungen an Böhmen, Opus 12 von Friedrich Smetana, in einer Aufnahme von 1998 mit Andras Schiff. Es ist 5.37 Uhr. In unserem ARD-Nachtkonzert jetzt der Kopfsatz aus dem Klarinettenkonzert Nummer 4 B-Dur von Jean-Xavier Lefebvre. Eduard Brunner ist der Solist, Reinhard Göbel dirigiert das Münchner Kammerorchester.

Eduard Brunner war der Solist im Klarinettenkonzert Nummer 4 von Jean-Xavier Lefebvre. Wir hörten den ersten Satz daraus. Das Münchner Kammerorchester spielte unter Leitung von Reinhard Köbel. Und hier ist noch das London Symphony Orchestra unter Leitung von Richard Bonning.

Der blaue Vogel und die Prinzessin Florissa aus dem Ballett Dornröschen von Peter Tschaikowski. Richard Bonning dirigierte das London Symphony Orchestra. Beschließen wollen wir diese Sendung mit Maris Jansons und dem Philadelphia Orchestra. Wir hören noch den Foxtrott aus der ersten Jazz-Suite von Dmitri Schostakowitsch und wünschen Ihnen einen guten Start in diesen Donnerstag.

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1: Um 6 Uhr mit Ralf Valencia. Nach dem Brand eines Batteriespeichers in Bautzen stufen Experten die Großspeichertechnik weiterhin als sicher ein. Stefan Wolf vom Kompetenznetzwerk Lithium-Ionen-Batterien erklärte im MDR, dass moderne Anlagen deutlich besser vor Überhitzung geschützt seien als ältere Modelle. Auch der Zittauer Professor für Elektroenergiesysteme Uwe Schmidt verwies auf die strengen deutschen Sicherheitsvorgaben. Demnach haben sich die Überwachungs- und Kühlsysteme in den vergangenen Jahren stark verbessert. In Bautzen waren am Dienstag 4 Stromspeicher aus bislang ungeklärter Ursache in Brand geraten. Die Löscharbeiten sind mittlerweile abgeschlossen. Die US-Regierung will Saudi-Arabien dabei helfen, ein ziviles Atomprogramm aufzubauen. Die Energieminister beider Länder haben ein Abkommen unterzeichnet. Wie US-Energieminister Chris Wright mitteilte, ist sichergestellt, dass Saudi-Arabien keine Atomwaffen herstellen wird. Im US-Parlament könnte es Widerstand gegen das Abkommen geben. Viele Abgeordnete lehnen es ab, atomare Technologie im Nahen Osten auszuweiten. Das US-Militär hat die 12. Nacht in Folge militärische Ziele im Iran angegriffen. Nach US-Angaben sollen die Attacken weitere iranische Angriffe auf Handelsschiffe verhindern. US-Präsident Donald Trump drohte zeitgleich mit der Zerstörung von Brücken und Kraftwerken, sollte der Iran Schiffe in der Meerenge beschießen. Unterdessen spitzt sich auch die Lage im Roten Meer zu. Dort griff die jemenitische Houthi-Miliz 2 saudische Tanker an. Die Houthis sind mit dem Iran verbündet. Der Ölpreis stieg auf den höchsten Stand seit mehr als 6 Wochen. Thüringens Umweltminister Thilo Kummer hält daran fest, dass Wasserentnahmen aus Flüssen und dem Grundwasser für die Industrie kostenlos bleiben. Kummer sagte dem MDR, Thüringen habe auch ohne den sogenannten Wassercent den niedrigsten Pro-Kopf-Wasserverbrauch in Deutschland. Kritik kommt dagegen vom Umweltökonom Erik Gavel. Er betonte, knappe Güter dürften nicht gratis vergeben werden. Hintergrund ist die anhaltende Trockenheit. Zuletzt schränkten mehrere Landkreise die Wassernutzung für Privatleute ein. In Süd- und Westeuropa wüten weiter zahlreiche große Waldbrände. An der französischen Atlantikküste bei Bordeaux sind nach Behördenangaben mehrere Campingplätze vorsorglich geräumt worden. Über 4000 Urlauber seien betroffen. Zudem mussten den Angaben zufolge auch mehr als 700 Einheimische ihre Häuser verlassen. In Spanien wurde wegen eines weiteren Waldbrandes südwestlich von Madrid mehrere Gemeinden evakuiert. Das waren die Nachrichten. Und nun zum Wetter mit den Temperaturen von 5 Uhr. Auf dem Brocken Nebel bei 6 Grad, Chemnitz Sprühregen 12, Dresden bedeckt 14, Eisenach bedeckt 13, Erfurt bedeckt 12, auf dem Fichtelberg leichter Regen bei 8 Grad. In Gera wolkig bei 13 Grad, Görlitz wolkig 13, Halle 14, Leipzig wolkig 14, Magdeburg bedeckt 14 und in Meiningen wolkig bei 12 Grad. Die Vorhersage: Heute in Teilen Sachsens meist stark bewölkt mit Schauern oder Gewittern, sonst im Tagesverlauf immer mehr Sonne und meist trocken, Höchstwerte 18 bis 22 Grad und teilweise böiger Nordwestwind. Morgen neben Sonne auch Quellwolken, am Nachmittag in Ostsachsen vereinzelt Schauer, Höchstwerte 22 bis 26 Grad und nachlassender Wind. Am Wochenende viel Sonne und sommerlich warm bis heiß, ab Sonntag Schauer oder Gewitter. Sonnenaufgang in Halle war heute 5.23 Uhr, Sonnenuntergang ist 21.14 Uhr. MDR Verkehrsdienst, die B188 ist zwischen Jevenitz und Hottendorf nach einem Unfall gesperrt und geblitzt wird auf der A38 Richtung Göttingen am Dreieck Südharz. Soweit der MDR Verkehrsdienst, die Zeit 6.04 Uhr.
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2: Mit Andre Sittner an diesem Donnerstagmorgen herzlich willkommen und das hier ist Musik von Georg Philipp Telemann.

Georg-Philipp Telemann, gespielt hier vom Telemann-Preisträger von Michael Schneider mit seinem wunderbaren Ensemble La Stagione Frankfurt. Das war der sechste Satz Retreat aus dem Divertimento für zwei Flöten, zwei Hörner, Streicher und Basso Continuo in S-Dur. Sie hören MDR Klassik, 6.06 Uhr ist es. Gleich schauen wir zurück in die Frührenaissance und zwar nach Mailand auf den Beginn des Aufstiegs der Familie Sforza, die so lange ja die Mailänder Geschichte mitbestimmt hat. Vor 625 Jahren wurde Francesco Sforza, sozusagen der Urvater der Familie, geboren. Das gleich bei unserem Blick in die Geschichte.

Jamaikanische Pianistin Joanne Pook war das hier bei MDR Klassik. Die Künstlerin macht sich ja seit vielen Jahren stark für die Frauen in der Musik. In diesem Fall spielt diese hier eine kleine Etüde, die Nummer 11, Opus 26 von Louise Farrar. Sind MDR Klassik, 6.10 Uhr haben wir und das hier ist Filmmusik von Alexandre Desplat aus dem Streifen The King's Speech.

0: Filmmusik aus dem Streifen The King's Speech von 2010. Filmmusik war das hier beim MDR Klassik von Alexandre Desplat. Sie hören MDR Klassik, 6.14 Uhr.
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0: Die Medici in Florenz, die Borgia in Rom oder die d'Este in Modena, italienische Familien sind das, die Geschichte geschrieben haben. Politische, aber immer auch Kulturgeschichte, genauso wie die Sforza in Mailand. Und nicht nur politische, wie gesagt, sondern auch Kunst- und Musikgeschichte. Der bedeutendste Name hier sicherlich Josquin des Prez, aber auch Alexander Agricola oder Heinrich Lübeck oder auch Caspar van Werbecke gehören dazu. Heute, vor 625 Jahren, wurde der Mann geboren, dem die Familie ihren Aufstieg verdankt, Francesco Sforza. Der Blick in die Geschichte von Hartmut Schade.
2: Natürlich muss er ein Sonntagskind sein. Geboren noch dazu am Vorabend eines Festes zu Ehren des heiligen Jakob.
3: Während die Sonne ins Zeichen des Steinbocks eintrat.
2: Wie Zeitgenosse Pier Candido de Cembrio in seinen Aufzeichnungen der Taten des erlauchten Herrn Francesco Sforza schreibt. Tatsächlich ist der 23. Juli 1401 ein Donnerstag. Aber ein solcher Lebensbeginn wäre zu profan für einen Dynastiebegründer. Sein Vater ist einer der erfolgreichsten Heerführer in den vielen Kämpfen zwischen Mailand, Venedig, Pisa, Genua und Rom um die Vorherrschaft in Italien und trägt den Spitznamen Sforza, der Bezwinger, was auf seine ungewöhnlichen Körperkräfte anspielt. Der Name wird zum Familiennamen. Der Sohn tritt in die väterlichen Fußstapfen, übernimmt dessen Söldner und agiert äußerst erfolgreich. Von 20 Schlachten verliert er nur 2. Das macht ihn zum begehrten Heerführer. Mal für den Papst, dann für Neapel oder Florenz. Schließlich gewinnt ihn der Mailänder Herzog Filippo Maria Visconti als Verbündeten und Schwiegersohn.
3: Er gab ihm seine einzige Tochter Bianca, die er ihm schon früher zur Ehe versprochen, ihm aber trotz vieler Bitten bisher vorenthalten hatte, heraus. Nachdem so das verwandtschaftliche Band geknüpft war, war es für jedermann klar, dass Filippo Maria ihn vor allen auserkoren hatte, um ihm die Fülle seiner Herrschaft zu übergeben und zu seinem Nachfolger zu bestellen.
2: Als der Herzog 1447 stirbt, zeigen sich die Mailänder wenig begeistert von ihrem neuen Herrn, versperren die Stadttore und gründen die Ambrosianische Republik. Nach 3-jähriger Belagerung durch Francesco Sforza geben sie auf.
3: Für Francesco der Anfangstermin eines neuen Lebens. Mit Staunen nahm man wahr, dass statt eines Feindes ein Fürst, ein Beschützer, ein Heiland eingezogen ist.
2: Lobhudelt Pier Candido de Cembrio und übertreibt dabei nur ein bisschen. Der Söldnerführer entpuppt sich nämlich als ein gewiefter Politiker, der nicht allein auf das Schwert setzt. Er weiß, soziale Ungerechtigkeit führt zu Gewalt und Aufständen. Also etabliert er ein Steuersystem, das auch von den Reichen Abgaben verlangt. Die in den Kriegen zerstörten Bauten lässt er wieder herrichten, auch dem weitgehend verfallenen Palast seines Schwiegervaters.
3: Einen Kanal ließ er aus der Adda 20 Meilen weit ziehen zur Bewässerung des anliegenden Landes und zur Befriedigung der Bedürfnisse des Volkes.
2: Dem Mann, der als brutaler Kriegsherr begonnen hat, gelingt das Kunststück, mit dem Vertrag von Lodi Italien für 4 Jahrzehnte Frieden zu verschaffen. Er legt damit den Grundstock für den Aufstieg Italiens. Kein Wunder, dass schon die Zeitgenossen ihn aufmerksam studierten. Nicht nur der Humanist De Cembrio, sondern auch Niccolò Machiavelli.
3: Der perfekte Fürst muss die traditionellen Moralvorstellungen vorspielen können, aber er darf auch, im Interesse der Staatsräson, vor Gewalt und Terror nicht zurückschrecken.
2: Francesco Sforza, der sich vom Söldner zum Fürsten emporkämpfte, kommt Machiavellis Vorstellungen vom idealen Herrscher schon recht nahe.
0: Hartmut Schade über den italienischen Renaissancefürsten Francesco Sforza, der heute vor 625 Jahren geboren wurde.

Das war das Ensemble Le Poème Harmonique von Vincent Dumestre mit Calinoué, einem kleinen Stück eines anonymen Meisters. Eine Aufnahme aus dem Jahr 2005 und Sie hören MDR Klassik am Donnerstagmorgen, 6:21 Uhr haben wir es.

Gitarrist Göran Sölscher und das Sinfonieorchester Göteborg waren das mit diesem kleinen Stück nach einem Song nach Penny Lane der Beatles. She's Leaving Home, so heißt dieses Stück des kubanischen Gitarristen und Komponisten Leo Brauer. Sie hören MDR Klassik und deshalb haben wir hier noch das Mannheimer Mozart-Orchester. Die spielen allerdings sozusagen die Konkurrenten, nämlich Antonio Salieri. Die Sinfonie, ein Pantomima aus der Oper Armida.

0: Das war einmal Mozart-Orchester unter Thomas Pfeiffer, das hier mit der Sinfonia in Pantomima, einem Stück aus der Oper Armida von Antonio Salieri. Damit haben wir es 6.30 Uhr.
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0: Und so sieht's heute aus. In der Mitte und im Osten von Sachsen und dem Landkreis Wittenberg bleibt's die meiste Zeit bewölkt mit Schauern und am Nachmittag und Abend auch Gewittern. Ansonsten im Tagesverlauf mehr Sonne und überwiegend trocken, dann die Höchstwerte 18 bis 22 Grad. Es bleibt windig mit einem Bögen Nordwestwind. Morgen deutlich freundlicher als heute, die meiste Zeit dann Sonne, ein paar Wolken dabei, überall trocken bei 20 bis 25 Grad, in Thüringen auch drüber. Das Wochenende ist dann zweigeteilt, am Sonnabend noch reichlich Sonne bei maximal 30 Grad, am Sonntag kommt dann zur Sonne, Schauer und Gewitter dazu und es wird etwas kühler. Dann erreichen wir noch maximal 28 Grad. Und der MDR Verkehrsdienst meldet Folgendes von der B188. Hier ist die Bundesstraße zwischen Jevenitz und Hottendorf nach einem Unfall gesperrt und geblitzt wird auf der A38 Richtung Göttingen am Dreieck Südharz. Soweit die Meldungen. Wenn Sie unterwegs sind, gute Fahrt, fahren Sie vorsichtig. Die Zeit 6.31 Uhr.
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Vater der British Light Music, wurde er gern genannt, Eric Coates. Das war The Dance in the Twilight aus The Springtime Suite von ihm mit dem Radiosinfonieorchester Bratislava unter Leitung von Andrew Penny. Sie hören MDR Klassik, 6.36 Uhr haben wir es und das hier ist Domenico Cordisbotti am Klavier mit Musik von Clara Schumann im Schumannjahr. Clara Schumannjahr 2019 hat er sich ja dem Werk der Komponistin gewidmet. Hier ist von ihr die Toccata in A-Moll, Opus 6, Nummer 1.

0: Das Ensemble Tritonus Vimaris mit Musik vom stilistisch äußerst vielseitigen Erwin Schulhoff. Hier war es das Menuetto im alten Stil aus den drei Stücken Opus 6 für Streichorchester. Damit haben wir es 6.41 Uhr.
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0: Die Familiengründung mit Hilfe einer Leihmutter hat Jens Spahn von der CDU seinen politischen Posten gekostet. Am Wochenende war der Unionsfraktionschef nach viel Kritik zurückgetreten. Sein Nachfolger soll nun Thorsten Frei werden, der aktuelle Kanzleramtschef. Hören Sie dazu unsere Medienschau.
2: Spiegel Online kommentiert: Gut daran ist, dass Frei nicht mehr das Kanzleramt leitet. Er war damit überfordert, die Regierungsarbeit zu koordinieren. Das Chaos des ersten Regierungsjahres geht auch auf sein Konto. Unklar bleibt, warum ihn diese Bilanz für den Fraktionsvorsitz qualifizieren sollte. Auch da wird es darum gehen, die eigenen Leute bei Laune zu halten und den Koalitionspartner mitzunehmen. Der Kanzleramtschef muss Politik nach innen durchsetzen. Der Fraktionschef muss sie auch nach außen verkaufen. Das liegt Frei eher. Auch die Magdeburger Volksstimme schaut kritisch auf seine Zeit im Kanzleramt und meint: Frei rangiert als Kanzleramtsminister hart an der Grenze zur Fehlbesetzung. Zu viele Kommunikations- und Abstimmungspannen zwischen den Ministerien muss er sich ankreiden lassen. Was Frei zum Wunschkandidaten von Merz macht, ist aber nicht allein dieser Umstand. Im Gegensatz zum ehrgeizigen Jens Spahn, der gerne selbst Kanzler geworden wäre, gilt Frei als vorbehaltlos loyaler Merz-Vertrauter. Und davon gibt es in der ersten Reihe der Unionspolitiker nicht mehr viele. Die Leipziger Volkszeitung schreibt: Friedrich Merz und Markus Söder haben für die Nachfolge von Jens Spahn eine naheliegende Entscheidung getroffen. Thorsten Frei tut dem Kanzler gut und dem bayerischen Ministerpräsidenten nicht weh. Das Votum ist sicher eine Chance, die Koalition wieder in die Spur zu bekommen, aber vermutlich ist sie auch die letzte. Die Rheinzeitung betont: Einfach wird es für Frei nicht. Die AfD hat Oberwasser, die SPD ist kein einfacher Regierungspartner für die Union. Auch Alexander Dobrindt wäre eine sehr gute Wahl gewesen. Doch einen erfolgreichen Unionsinnenminister nun nach einem Jahr wieder abzuberufen, in der Bevölkerung hätte man das auch nicht verstanden. Und die Thüringer Allgemeine meint: Frei war als parlamentarischer Geschäftsführer eine Idealbesetzung. Ein kluger Diplomat, ein ruhig-pulsiger Jurist. Jetzt muss der Mann aus dem deutschen Südwesten zeigen, dass die Erwartungen an ihn nicht erneut enttäuscht werden. Frei muss sich erst noch von Merz freischwimmen, wenn er im neuen Job Statur gewinnen will.
0: Thorsten Frei soll der Nachfolger von Jens Spahn als Unionsfraktionschef werden. Das war dazu unsere heutige Medienschau.

A Certain Tune aus der von William Shakespeares Werk inspirierten Oper Timon von Athen von Henry Purcell hier mit dem Ensemble Arcangelo. Und auch hier stand Shakespeare im Hintergrund, die Schauspielmusik zur Komödie Der Sommernachtstraum oder Ein Sommernachtstraum von Felix Mendelssohn Bartholdy. Es ist Kerze draus, der erste Satz mit dem Tonkünstlerorchester Niederösterreich unter Leitung von Christian Järvi.

0: Das Tonkünstlerorchester Niederösterreich unter Leitung von Christian Järvi war das mit dem Scherzo aus der Sommernachtstraum-Schauspielmusik von Felix Mendelssohn Bartholdy und 6.52 Uhr haben wir's.
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0: Beim 28. Schönebecker Operettensommer, da kehrt mit Wiener Blut ein Operettenklassiker von Johann Strauss Sohn auf die Freilichtbühne im Tierpark Bierer Bär zurück. Zuletzt wurde das komische Bühnenwerk hier im Jahr 2003 aufgeführt. Lebemann Graf Balduin Zettlau hat in dieser frühen Pastiche-Operette einige Probleme, seine vielen Affären unter einen Hut zu bekommen. Zu erleben ist das Ganze heute ab 16 Uhr auf der Freilichtbühne Bierer Bär in Schönebeck. Arte Concert sendet im Sommer immer einige Konzerthighlights, die Sie jederzeit auch in der Mediathek abrufen können. Vom diesjährigen Festival Aix-en-Provence können Sie sich den Mitschnitt von Mozarts Zauberflöte und Die Frau ohne Schatten von Richard Strauss in der Inszenierung von Barry Kosky und dem Dirigenten Klaus Mäkele ansehen. In Weimar gibt es heute gleich mehrere lohnenswerte Veranstaltungen. Die Eröffnung der Weimarer Masterclasses im Römischen Haus ab 16 Uhr wird musikalisch vom Akkordeon-Duo Contrust untergestaltet, oder Contrast werden sie wohl gesprochen. Die Musiker sind außerdem am Sonntag mit zwei Kurskonzerten zu erleben. Das offizielle Eröffnungskonzert der Masterclasses mit dem Ensemble Via Nova findet dann morgen Abend statt. Außerdem können Sie heute Abend in Weimar das Konzertexamen von Deren Wang aus der Klavierklasse von Christian Wilhelm Müller besuchen. Er spielt Werke von Beethoven, Liszt, Debussy, Bach, Busoni, Chopin und Schumann. Der 1997 in Tokio geborene Pianist ist unter anderem mehrfacher Preisträger des internationalen Sviatoslav Stanisic Klavierwettbewerbs. Heute Abend ist im Rahmen seines Konzertexamens bei freiem Eintritt ab 19.30 Uhr im Festsaal Fürstenhaus zu erleben.
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die brasilianische Pianistin Teresa Maria Medeira war das hier und sie spielt ja gern Landsleute, hat schon das Klavierwerk von Ernesto Nazareth eingespielt und in diesem Falle war es ein weiterer wichtiger brasilianischer Komponist des ausgehenden 19. Jahrhunderts, nämlich Henrique Alves de Mesquita. Von ihm stammte diese kleine Polka Brillant mit dem Namen A Sobreja, eine kleine Überraschung. Sie hören MDR Klassik, in der kommenden Stunde geht es um das Gastspiel der Villa Massimo, diesem Kunstplatz in Rom. Da gibt man sich die Ehre momentan in Weimar mit einem kleinen Austauschprogramm mit dabei. Auch der in Leipzig lehrende Komponist Fabien Levy, das ist ein Thema bei uns nach den Nachrichten.

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3: Um 7 Uhr mit Ralf Valencia. Nach dem Brand eines Batteriespeichers in Bautzen stufen Experten die Großspeichertechnik weiterhin als sicher ein. Stefan Wolf vom Kompetenznetzwerk Lithium-Ionen-Batterien erklärte im MDR, dass moderne Anlagen deutlich besser vor Überhitzung geschützt seien als ältere Modelle. Auch der Zittauer Professor für Elektroenergiesysteme Uwe Schmidt verwies auf die strengen deutschen Sicherheitsvorgaben. Demnach haben sich die Überwachungs- und Kühlsysteme in den vergangenen Jahren stark verbessert. In Bautzen waren am Dienstag 4 Stromspeicher aus bislang ungeklärter Ursache in Brand geraten. Die Löscharbeiten sind mittlerweile abgeschlossen. Das US-Militär hat die 12. Nacht in Folge militärische Ziele im Iran angegriffen. Nach US-Angaben sollen die Attacken weitere iranische Angriffe auf Handelsschiffe verhindern. US-Präsident Donald Trump drohte zeitgleich mit der Zerstörung von Brücken und Kraftwerken, sollte der Iran Schiffe in der Straße von Hormuz beschießen. Unterdessen spitzt sich auch die Lage im Roten Meer zu. Dort griff die jemenitische Houthi-Miliz 2 saudische Tanker an. Die Houthis sind mit dem Iran verbündet. Der Ölpreis stieg auf den höchsten Stand seit mehr als 6 Wochen. Die US-Regierung will Saudi-Arabien dabei helfen, ein ziviles Atomprogramm aufzubauen. Die Energieminister beider Länder haben ein Abkommen unterzeichnet. Wie US-Energieminister Chris Wright mitteilte, ist sichergestellt, dass Saudi-Arabien keine Atomwaffen herstellen wird. Im US-Parlament könnte es Widerstand gegen das Abkommen geben. Viele Abgeordnete lehnen es ab, atomare Technologie im Nahen Osten auszuweiten. Thüringens Umweltminister Thilo Kummer hält daran fest, dass Wasserentnahmen aus Flüssen und dem Grundwasser für die Industrie kostenlos bleiben. Kummer sagte dem MDR, Thüringen habe auch ohne den sogenannten Wassercent den niedrigsten Pro-Kopf-Wasserverbrauch in Deutschland. Kritik kommt dagegen vom Umweltökonom Erik Gavel. Er betonte, knappe Güter dürften nicht gratis vergeben werden. Hintergrund ist die anhaltende Trockenheit. Zuletzt schränkten mehrere Landkreise die Wassernutzung für Privatleute ein. An der französischen Atlantikküste sind in der Nähe von Bordeaux wegen eines Waldbrandes rund 12.000 Touristen und Einheimische in Sicherheit gebracht worden. Nach Behördenangaben wurden mehrere Campingplätze und Urlaubsanlagen geräumt. Der gestern ausgebrochene Waldbrand habe bereits mehr als 2.000 Hektar Land zerstört. Das waren die Nachrichten. Und nun zum Wetter mit den Temperaturen von 6 Uhr. Auf dem Brocken Nebel bei 6 Grad. Chemnitz stark bewölkt 12. Dresden bedeckt 13, Eisenach bedeckt 13, Erfurt bedeckt 12, auf dem Fichtelberg Nebel bei 7 Grad. Gera stark bewölkt 12, Görlitz bedeckt 13, Halle 14, Leipzig bedeckt 14, Magdeburg bedeckt 15 und in Meiningen bedeckt bei 12 Grad. Die Vorhersage: Heute in Teilen Sachsens meist stark bewölkt mit Schauern oder Gewittern, sonst im Tagesverlauf immer mehr Sonne und meist trocken, Höchstwerte 18 bis 22 Grad und teilweise böiger Nordwestwind. Morgen neben Sonne auch Quellwolken, am Nachmittag in Ostsachsen vereinzelt Schauer, Höchstwerte 22 bis 26 Grad und nachlassender Wind. Am Wochenende viel Sonne und sommerlich warm bis heiß, ab Sonntag Schauer oder Gewitter. MDR Verkehrsdienst A2 Richtung Berlin. Zwischen Burg Ost und Thesen Behinderungen durch einen defekten LKW auf der rechten Fahrspur. Vorsicht auf der A4 Richtung Dresden in Höhe Friedewald liegen Fahrzeugteile auf der linken und mittleren Fahrspur. Vorsicht auf der B80 Richtung Eisleben. Zwischen der Abfahrt Weststraße und der A143 Auffahrt Halle liegen Metallteile auf allen Fahrspuren. Die B188 ist zwischen Jevenitz und Hottendorf nach einem Unfall gesperrt. In Jesnitz ist die Raguner Straße wegen eines Feuerwehreinsatzes gesperrt und geblitzt wird auf der A38 Richtung Göttingen am Dreieck Südharz. Soweit der MDR-Verkehrsdienst, die Zeit 7.04 Uhr.
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4: Mit André Sittner an diesem Donnerstagmorgen und ich grüße Sie mit Flottem von Josef Strauß. Der ist hier mit dem Fahrrad unterwegs. Velocipied, so heißt diese kleine Polka von ihm mit der slowakischen Staatsphilharmonie Košice unter Christian Pollack.

Velocipede, die Schnellpolka Opus 259, Josef Strauss mit dem Fahrrad quasi unterwegs und die slowakische Staatsphilharmonie Košice hat gespielt unter Leitung von Christian Pollack. Sie hören MDR Klassik, gleich bei uns ein Blick nach Weimar, da gibt es gerade ein Gastspiel der Villa Massimo in Rom, dieses Kunstplatzes, mit dabei auch einer der letzten Stipendiaten der Villa Massimo, nämlich Fabien Lévy, der ja auch in Leipzig wirkt. Darum wird es gleich gehen. Hier ist aber erstmal die junge Pianistin Marie-Louise Bodendorf, die ja Wahldänin ist, gebürtige Deutsche ja eigentlich. Und da tut sie es ihrem Vorbild sozusagen gleich, den sie auch spielt, Friedrich Kuhlau, der erste Satz, Tempo di Marcia aus der Sonatine für Klavier in D-Dur.

Marie-Louise Bodendorf, die Wahldänin. Diese Wahl hatte ja Friedrich Kuhlau nicht wirklich, den sie ja gespielt hat. Der musste vor den französischen Rekrutierungshäschern fliehen nach Dänemark. Das war der erste Satz, Tempo di Marcia aus der Sonatine für Klavier in D-Dur, Opus 55, Nummer 5, Marie-Louise Bodendorf, die ja das pianistische Gesamtwerk von Friedrich Kuhlau in Angriff genommen hat. Sören, MDR Klassik, 7.10 Uhr haben wir es und wir schauen an dieser Stelle nach Weimar, die Villa Massimo in Rom. Das ist ein ganz besonderer Kunstort. Deutsche und in Deutschland tätige Künstlerinnen und Künstler können hier in inspirierender Atmosphäre künstlerisch arbeiten, über ein Stipendium dann großzügig mit allem Notwendigen ausgestattet. Alle 2 Jahre präsentiert sich die Villa Massimo dann in Deutschland, jedes Mal in einer Stadt aus einem anderen deutschen Bundesland. Dieses Jahr ist es Weimar. Und heute beginnt dieses Gastspiel unter dem Motto, wo die Zitronen glühen. Villa Massimo zu Gast in Weimar und mit dabei ist der französische und in Leipzig lernende Komponist Fabien Lévy, der dieses Frühjahr Villa Massimo Stipendiat war. Thomas Micker hat ihn

0: während seiner Zeit in der Villa Massimo besucht.
1: Apropos für Flöte, Klarinette, Piano, Violin und Cello. L'exem hier suite für Cello Solo. Der 58-jährige Fabien Lévy ist ein Tausendsasser, nicht nur als Komponist. In Paris geboren, lebt er als Stipendiat der Französischen Nationalakademie in Rom, unterrichtet an der Hochschule für Musik in Detmold und an der Columbia University in New York City. Seit 2017 ist er Kompositionslehrer an der Hochschule für Musik und Theater in Leipzig und bis Ende Juni dieses Jahres Stipendiat der Deutschen Akademie Villa Massimo in Rom. Lévy studierte nicht nur klassische Musik, sondern auch Jazz und Ethnomusikwissenschaften, Mathematik und Wirtschaftswissenschaft. Ein vielseitiges Talent also, das sich in der bukolischen Umgebung der Deutschen Künstlerakademie in Rom unter Leitung von Julia Draganovic so richtig wohlfühlt.
2: Das ist natürlich wunderbar. Das ist nicht nur in Rom, sondern auch in der Villa Massimo. Es heißt eine Umgebung, wo wir sehr gut arbeiten können, wo die Leute uns viel unterstützen, wo wir sehr viel Austausch haben zwischen StipendiatInnen und auch mit der kulturellen Leben in Rom.
1: Fabien Lévy, der zusammen mit seiner Frau und seinen beiden Kindern nach Rom gekommen ist, bummelt oft durch die Stadt.
2: Ich war noch gestern beim Vatikaner Museum. Man versteht, was ist Barock, diese Barock und Michelangelo beeinflusst hat, wie Raffaello am Ende seines Lebens von Michelangelo beeinflusst wurde, um die Muskeln zu zeigen. Was ich meine ist nur, alles ist verbunden, man versteht alles, man versteht diese Revolutionen und wir arbeiten mit Klang, mit Audio, aber wir haben genau dieselbe Fragen.
1: Und deshalb ist Rom ungemein inspirierend für den Franzosen aus Leipzig. Eine Stadt der Phänomene, die den auf die Phänomenologie des Klangs konzentrierten Komponisten fasziniert. Ihn interessiert, wie man Musik und Töne, Klänge und Klangtexturen hört und verarbeitet, mit dem für sein musikalisches Forschen und Schaffen typischen Hinterfragen musikalischer Kategorien ist er also in Rom am richtigen Ort, wie auch mit seiner ständigen Suche nach Wegen, die Grenzen zwischen Klangfarben, Harmonien und Rhythmen aufzulösen und in seinen Werken wieder zusammenzufügen. Werke übrigens, die oft mit akustischen Täuschungen und Transformationen spielen. Seine Komposition A peu près de von 2010 hört sich in diesem Sinn fast wie ein Klangfarbenspiel römisch-alltäglicher Hubkonzerte an. Fabien Lévys Sicht auf das zeitgenössische Musikleben Italiens unterdessen ist zwiespältig.
2: Aber in Italien, sie haben etwas wie 80 Konzertorium hier mit Kompositionsklasse. Das ist wahnsinnig. In Deutschland gibt es 20 Musikhochschulen. So natürlich, die Qualität ist manchmal niedrig. Viele reisen nicht, so sie sind automatisch sehr akademisch. Andererseits, im Vergleich mit Deutschland, ich spreche als Franzose, sie haben ein sehr, sehr hohes technisches Niveau.
1: Was Lévy auch aufgefallen ist, Rom ist zwar Italiens politische Hauptstadt, aber längst nicht das Zentrum in Sachen zeitgenössischer Musik. Wer kann, der geht woanders hin, nach Norditalien und auch ins Ausland. Und woanders hingehen, das weiß Lévy aus eigener Erfahrung, bereichert ungemein. In diesem Sinn gibt es für Komponisten, erklärt der vielreisende Fabien Lévy, nur zwei Kategorien. Jene, die nicht reisen und jene, die viel auf Achse sind, um ihre eigenen musikalischen Horizonte zu erweitern.
0: Thomas Micke über den Leipziger Kompositionsprofessor und Villa Massimo Stipendiaten Fabien Lévy. Fabien Lévy ist dabei, wenn heute in Weimar das Gastspiel der Villa Massimo startet. Bis Sonntag geht das Eröffnungswochenende mit Ausstellungen, Konzerten, Lesungen, Performances und Videoprojektionen. Nach Pressekonferenz und Festakt wird dann heute 19 Uhr in der ACC-Galerie Weimar die Ausstellung, wo die Zitronen glühen, Notizen, Noten, Neuigkeiten, 18 Einblicke in die Ateliers der Villa Massimo eröffnet. Die Ausstellung ist dann noch zu sehen bis zum 4. Oktober.

0: Das war der israelische Mandolinist und Gitarrist Alon Zariel zusammen mit der Kölner Akademie auf dem Album Vienna Mandolin Stories, also Wiener Mandolinengeschichten. Und für dieses Album hat er sich unter anderem auch bei Haydn bedient, an mehreren Haydn-Konzerten, dem Cellokonzert, Violinkonzert und auch einem Oboen-Konzert, von dem man heute weiß, dass es gar nicht von Haydn ist, sondern eigentlich von Ignaz Mahlzart, seinem Zeitgenossen. Das war der dritte Satz, wie gesagt, das Rondo. Und Sören, MDR Klassik, 7.22 Uhr.
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0: Und den Ausblick auf den Börsentag heute hat Lilly Marie Hilscher für Sie.
2: Milliarden geben Konzerne für künstliche Intelligenz aus. Doch nicht überall zahlen sich die Investitionen aus, das zeigen die aktuellen Quartalszahlen der großen Tech-Konzerne. Bei Tesla ist das zum Beispiel so. Der E-Autobauer hat im zweiten Quartal erstmals seit über 2 Jahren Geld verbrannt. Der Cashflow liegt bei minus 1,1 Milliarden Dollar. Hauptgrund? Hohe Ausgaben für KI und Robotik, zum Beispiel für selbstfahrende Taxis und humanoide Roboter. Ganz anders die Stimmung bei Alphabet, der Google-Mutter. Hier scheint die KI-Rechnung schon aufzugehen. Die milliardenschweren Investitionen in neue Rechenzentren treiben vor allem die Cloud-Sparte plus 82% beim Umsatz. Auch Texas Instruments profitiert vom KI-Boom. Die hohe Nachfrage nach Chips für Rechenzentren lässt den Umsatz um 23% steigen. Trotzdem fällt die Aktie nachbörslich. Das zeigt, wie hoch die Messlatte für Tech-Unternehmen inzwischen liegt. Die Börsen in Asien sind am Morgen beflügelt von den Bilanzen. Der japanische Nikkei und der südkoreanische Kospi legen zu, bleiben aber vorsichtig. Denn der Ölmarkt sorgt einmal mehr für Unruhe. Angriffe auf Öltanker und Drohungen aus dem Iran lassen den Preis für ein Fass Brent auf rund 96 Dollar steigen, der höchste Stand seit mehr als 6 Wochen. Das schürt neue Inflationssorgen und Ängste vor wieder steigenden Zinsen. Dem konnte sich der DAX gestern noch widersetzen, ging trotz steigender Ölpreise mit Gewinnen aus dem Handel. Heute zeichnet sich ein leicht verhaltener Auftakt ab.
0: Lilly Marie Hilger war das mit dem Börsenausblick.

Einer der ganz großen des Broadways, Jerome Kern, Waltz in Swing Time aus dem Broadway-Film Swing Time aus dem Jahr 1936. Hier spielte das National Philharmonic Orchestra unter Leitung von John McLean. Sören, MDR Klassik, und bis halb kamen wir hier noch Musik von Joseph Haydn, nachdem es vorher nicht Joseph Haydn, sondern sein Zeitgenosse Ignaz Malzert war. Hier spielt das Stuttgarter Kammerorchester unter Dennis Russell Davis das Allegro Molto aus der Sinfonie Nummer 20 in C-Dur.

0: Das Stuttgarter Kammerorchester unter Leitung von Dennis Russell Davies war das mit dem Allegro Molto, dem ersten Satz aus der Sinfonie Nummer 20 C-Dur von Joseph Haydn. Damit haben wir es 7.30 Uhr.
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0: Und heute beginnen die Hundstage. Das sind eigentlich somit die heißesten Tage des Jahres. Allerdings ganz so schlimm wird's nicht. Heute in der Mitte und im Osten von Sachsen und im Landkreis Wittenberg. Die meiste Zeit bewölkt. Schauer am Nachmittag, auch am Abend Gewitter dabei. Ansonsten im Tagesverlauf mehr Sonne, überwiegend trocken, aber mäßige Temperaturen bei 18 bis 22 Grad. Dazu windig mit einem Bögen Nordostwind. Morgen deutlich freundlicher als heute. Die meiste Zeit Sonne, ein paar Wolken, überall trocken bei 20 bis 25 Grad. In Thüringen kann es auch ein bisschen drüber sein. Das Wochenende ist zweigeteilt. Der Sonnabend mit reichlich Sonne und maximal 30 Grad. Am Sonntag zur Sonne auch ein paar Schauer und Gewitter und wieder etwas kühler. Dann noch maximal 28 Grad. Und der Blick noch auf die Straßen. Vorsicht auf der A38 Richtung Leipzig zwischen Kreuz Leipzig und Leipzig Südost. Hier steht ein defektes Fahrzeug auf der linken Fahrspur im Baustellenbereich. Vorsicht auf der A9 Richtung Berlin zwischen Bad Lobenstein und Schleiz. Hier liegen Fahrzeugteile auf der mittleren Fahrspur. Die B88 ist zwischen Jewenitz und Hottendorf nach einem Unfall gesperrt. In Jesnitz-Anhalt ist die Ragunerstraße wegen eines Feuerwehreinsatzes gesperrt und geblitzt wird auf der A9 Richtung München zwischen dem Schkeuditzer Kreuz und Großkugel sowie auf der A38 Richtung Göttingen am Dreieck Südharz. Soweit die Meldungen. Wenn Sie unterwegs sind, gute Fahrt, kommen Sie gut an. Die Zeit 7.32 Uhr.
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Prinzessin Alassiel, das ist die Tochter des Sultans von Alexandria und sie ist dem König von Garbe zur Frau versprochen. Allerdings ist die Reise dorthin dann zum Königreich von Garbe etwas beschwerlich. Sie erleidet Schiffbruch, kommt an unterschiedlichsten Ufern an, wird von verschiedensten Männern begehrt, kann aber ihre Unschuld und Würde bewahren und schließlich klappt es dann doch noch mit der Heimkehr nach Garbe und die Hochzeit kann gefeiert werden. Das vielleicht so die Kurzform dieser Geschichte aus dem Decamerone von Boccaccio. Die Geschichte ist dort zum ersten Mal niedergeschrieben. Später hat sie Jean de La Fontaine nochmal nacherzählt und aus dieser Nacherzählung hat dann Daniel François Esprit-Aubert seine Bühnenadaption abgeleitet. Hier war es das finale Ballett draus. Da ist dann alles wieder gut und die Hochzeit kann stattfinden. Gespielt hat hier das Karlsbader Sinfonieorchester. Das hier ist Lautenist Lutz Kirchhoff mit Musik von Jakob Dreis.

0: nicht unbedingt an Renaissance-Musik orientiert, dieser Soundtrack von Stephen Warbeck. Zum Streifen Shakespeare in Love, dem Film aus dem Jahr 1998 mit Joseph Fiennes und Gwyneth Paltrow in den Hauptrollen. Und das hier ist das MDR-Sinfonieorchester mit, nein, wir kommen jetzt gleich zu einer Empfehlung.
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0: Und da geht es heute um dieses hier bei uns, nämlich um einen Buchtipp. Und da geht es um Frédéric Chopin. Die Frédéric Chopin-Forschung, die hat es lange Zeit geleugnet, heute nicht mehr. Der Komponist war homosexuell und führte intime Beziehungen mit anderen Männern. Gleichzeitig könnte das Wissen über diese Verbindung aber auch sehr viel größer sein, wenn sich die Musikwissenschaft nicht so lange gegen diese Erkenntnis gesträubt hätte, sondern sich vielleicht mit ihr auseinandergesetzt hätte. Jetzt liefert Moritz Weber mit dem Buch Chopins Männer die erste ausführliche Untersuchung zu diesem Thema und vor allem zu den einzelnen Männern, zu denen Chopin sich hingezogen gefühlt hat. Hanna Schmidt über eine überfällige Forschung.
2: Ich gehe mich waschen. Küss mich jetzt nicht, denn ich habe mich noch nicht gewaschen. Du? Auch wenn ich mich mit byzantinischen Ölen einreiben würde, würdest du mich nicht küssen, wenn ich dich nicht auf magnetische Art dazu zwingen würde.
3: Das hier sind vielleicht die erotischsten Sätze der gesamten erhaltenen Korrespondenz zwischen Frédéric Chopin und seinem langjährigen Geliebten, Titus Wojciechowski.
2: Es gibt irgendeine Kraft in der Natur. Heute wirst du träumen, dass du mich küsst. Ich muss es dir für den widerwärtigen Traum heimzahlen, den du mir heute Nacht heraufbeschwört hast.
3: Die Gefühle, die Chopin Titus gegenüber formuliert, sind exklusiv und einzigartig, schreibt Moritz Weber. Niemandem sonst wird er je so etwas schreiben. Unzählige Liebeserklärungen haben Frédéric und Titus über die vielen Jahre ihrer Beziehung einander zugeschickt. Sie sind auch zusammen auf Reisen gegangen und haben zeitweise miteinander gelebt. Und Chopin widmet Titus mehrere Kompositionen. Er lebt seine Liebe zu ihm also auch künstlerisch aus. In seinem Buch Chopins Männer wirft Moritz Weber jetzt einen Blick auf dieses Zusammenspiel zwischen dem Privatleben des Komponisten und seiner Kunst.
4: Chopin hielt sein Begehren nicht nur in Worten fest, sondern vertraute diese Seite seiner Persönlichkeit auch dem Klavier an und drückte sie durch seine Musik aus.
3: Den langsamen Satz seines Klavierkonzerts in F-Moll etwa schreibt Chopin im Andenken an Titus, genau wie seinen späteren Walzer in Des-Dur.
4: Chopin hat beides extra für ihn geschrieben. Das Denken an Wojciechowski hat ihn dazu inspiriert. Mit der direkten, untrennbaren Verknüpfung des Schaffungsprozesses des Walzers und des Adagios in einem Brief macht Chopin klar, dass die Inspirationsquelle des Walzers, dessen Adressat, sowie der gedankliche und emotionale Hintergrund des Mittelsatzes des Klavierkonzerts F-Moll ein und dieselbe Person sind, Titus Wojciechowski.
3: Die Liebe zwischen den beiden Männern dauert von ihrer gemeinsamen Jugend bis zu Chopins Lebensende im Jahr 1849. Deshalb widmet Moritz Weber ihr in seinem über 500 Seiten starken Buch auch das ausführliche erste Kapitel. Ihre Liebe übersteht dabei nicht nur lange Phasen der räumlichen Trennung, sondern auch ein politisches Klima, in dem Homosexualität mindestens gesellschaftlich stark geächtet, wenn nicht sogar gerichtlich bestraft wird. Die Queerfeindlichkeit und Misogynie des 19. und 20. Jahrhunderts wirkt bis in unsere moderne Zeit. Sie hat Generationen von Chopin-Forscherinnen und Forschern und mit ihnen das allgemeine Wissen über den Komponisten beeinflusst. Moritz Weber beleuchtet in seinem Buch anhand von neuen Quellen jetzt genau diese Themen, die lange Zeit tabu waren und zensiert wurden.
4: Sei es wegen moralischen Ansprüchen einer verbreiteten Homo- und Queerphobie in Gesellschaft und Wissenschaft bis fast zum Ende des 20. Jahrhunderts, religionsbedingten Hemmungen oder verschiedentlichen politischen Interessen, etwa denjenigen des alles überwachenden kommunistischen Regimes in der damaligen Volksrepublik Polen, unter deren Vorzeichen viele Grundlagen der modernen Chopinologie erarbeitet wurden.
3: Bis heute halten sich zum Beispiel hartnäckig Erzählungen von vermeintlichen Liebesbeziehungen, die Chopin zu Frauen gehabt haben soll. Oder einer heimlichen Verlobung mit der 17-jährigen Maria Wodzinska, die es aber nie gegeben hat.
4: Die alten Narrative müssen kritisch hinterfragt und weiter aufgearbeitet werden. Und es sollte auch im Interesse der internationalen Forschungsgemeinschaft liegen, nach mehr Primärquellen zu Chopins nahestehenden Männern zu suchen.
3: In seinem Buch, das sich zeitweise liest wie ein aufregender Liebesroman, räumt Weber mit den etablierten Erzählungen über Chopins Privatleben auf. Er stützt sich dabei auf ungefähr 800 Briefe, verschiedene Nachlässe und auch Archivalien aus der polnischen Bibliothek in Paris oder den Akten der Préfecture de Police de Paris. Ein großer Teil seiner Schriften und der Korrespondenz zwischen Chopin und seinen Liebhabern und Freunden sind allerdings verschollen. Auch viele Antwortbriefe der ihm nahestehenden Männer fehlen bis heute, was die Aufarbeitung ihrer Verhältnisse zueinander schwierig gestaltet. Trotzdem überrascht beim Lesen, wie detailliert, wie ausführlich und wie extrem deutlich die überlieferten Texte sind. Andererseits widmet Weber aber auch gut 50 Seiten den vermeintlichen Liebhaberinnen Chopins und ordnet ihre eigentliche Bedeutung in seinem Leben ein.
4: Frédéric Chopin hat Zeit seines Lebens keiner einzigen Frau einen Liebesbrief geschrieben. Nie. Und in seinen verhältnismäßig wenigen, kurzen Briefen an Frauen hat er niemals nur annähernd etwas so Romantisches oder Leidenschaftliches festgehalten wie an Titus oder seine anderen Männer. Chopin gibt in seiner Korrespondenz selbst Hinweise auf seinen ziemlich berechnenden Umgang mit Frauen. Er beschreibt mehrmals, dass er in Liebesdingen ein Doppelleben führt. Ganz im sozialpsychologischen Sinn. Er trennt sein öffentliches und privates Leben bewusst und sorgfältig. Er legt einen Deckmantel über sein eigentliches, homophiles Begehren und verhüllt so seine wahren Gefühle, die er in seiner Zeit nicht offen zeigen kann.
3: Das formuliert Chopin selbst in einem Brief an Titus.
2: Ich hätte dich gerne hier. Du glaubst nicht, wie traurig ich hier bin, dass ich mich mit niemandem aussprechen kann. Du weißt, wie einfach ich Bekanntschaften mache. Aber ich kann mit niemandem zusammen seufzen. Was meine Gefühle anbelangt, bin ich immer in Synkopen mit den anderen. Deshalb quäle ich mich.
3: Moritz Webers Buch ist nicht nur eine wichtige Abrechnung mit der bisherigen Chopin-Forschung und liefert zentrale Neudeutungen und Ergänzungen, sondern erweist sich darüber hinaus als unglaublich aufschlussreicher Text über queeres Leben im 19. Jahrhundert. Spätestens jetzt ist, wie der Autor schreibt, die Zeit gekommen, diese Lebensrealitäten anzusprechen und zu erforschen. Dieses Buch ist ein kräftiger Anstoß dazu, den es offenbar gebraucht hat.
0: Anna Schmidt über das Buch Chopins Männer von Moritz Weber. Das Buch mit mehr als 500 Seiten ist erschienen beim Schwabe Verlag und kostet 39 €.

0: Das war das Ensemble Les Arts Florissants mit Musik von Christoph Willibald Gluck, die Danse aus dem zweiten Akt aus der Oper Orphée d'Eurydice. Und Sie hören MDR Klassik. Wir haben es 7.54 Uhr.
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0: Die Zukunft der Kindersingakademie in Halle ist ungewiss. Ein Großbrand im Gebäude der Kindersingakademie im Stadtteil Silberhöhe hat die Probenräume verwüstet. Geschäftsführerin Anna Manser sagte dazu dem MDR:
2: Die Räume sind deutlich mehr in Mitleidenschaft gezogen, als es bisher vermuten ließ. Die Musikräume sind gänzlich ausgebrannt. Der Flügel ist nicht mehr zu benutzen und verkohlt. Und die Einzelinstrumente, die sind alle nicht mehr zu benutzen und auch nicht wieder zu erkennen. Das sind lauter schwarze Löcher.
0: Das Feuer war am Montagabend in der Kindersingakademie in der Silbertaler Straße in Halle ausgebrochen. Die Singakademie befindet sich in Trägerschaft der Hallischen Jugendwerkstatt, die mit der Stadt einen Erbbaupachtvertrag für das Gebäude geschlossen hat. Das Gebäude wurde derzeit energetisch saniert. Die Hallische Jugendwerkstatt nimmt Spenden für die Reparatur der Brandschäden entgegen. Die Stadt prüfe eine mögliche Unterstützung. Dem Musikverein Seeteufelhalle, dessen Räume ebenfalls zerstört wurden, hatte die Stadt bereits angeboten, in der Konzerthalle Ulrichskirche zu proben. Am 8. August veranstaltet der Verein dort ein Shantychor-Treffen. Die Domschufenfestspiele in Erfurt sind gut zwei Wochen vor der Premiere nahezu ausverkauft. Wie die Intendanz mitteilte, sind bereits gut 95% der 44.100 Tickets vergeben. Gespielt wird in diesem Jahr das Rockmusical Jesus Christ Superstar von Andrew Lloyd Webber. Premiere ist am 7. August und bis Ende August sind insgesamt 21 Vorstellungen geplant. Der 46-jährige estnische Dirigent Risto Joost bleibt bis zum Sommer 2030 Chefdirigent des Württembergischen Kammerorchesters Heilbronn. Seine vorzeitige Vertragsverlängerung wurde jetzt unterzeichnet. Joost leitet seit 2024 die künstlerischen Geschicke des Württembergischen Kammerorchesters Heilbronn. Zuvor war er unter anderem künstlerischer Leiter des MDR-Rundfunkchors und Chef des Tallinn Chamber Orchestra. Risto Joost ist außerdem künstlerischer Leiter und Chefdirigent des estnischen Nationaltheaters in Tartu. Das Opernfestival im französischen Aix-en-Provence konnte in diesem Jahr rund 64.000 Besucherinnen und Besucher begrüßen. Insgesamt wurden für Konzerte und Opern 38.000 Karten verkauft. Dazu kommen 26.000 Menschen, die die kostenlosen Veranstaltungen besucht haben. Die Opernaufführungen konnten ihre Auslastung auf 97% steigern. Das sind 4% mehr als im letzten Jahr. Mehr als 3.000 der Tickets gingen an Personen unter 30 Jahren. Das junge Publikum machte somit fast 10% des zahlenden Publikums aus. Das Festival in Aix-en-Provence ist am Dienstag zu Ende gegangen.

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1: Um 8 Uhr mit Ralf Valencia. Die Berufsausbildung ist für Jugendliche mittlerweile die beliebteste Option nach dem Schulabschluss. Sie hat damit das Studium abgelöst. Das zeigt eine Studie der Bertelsmann Stiftung. Demnach sehen rund 90% der Befragten die Lehre als gute Basis für eine Karriere. Die Untersuchung zeigt auch, dass 9 von 10 Azubis mit ihrer Lehre sehr zufrieden sind. Allerdings findet mehr als die Hälfte der Jugendlichen die Suche nach Lehrstellen zu unübersichtlich. Die AfD bietet aus Sicht von Arbeitgeberpräsident Rainer Dulger keine Lösungen für die Probleme in Deutschland an. Er sagte der dpa, es mache keinen Sinn, mit einer Partei zu sprechen, die europafeindlich und russlandfreundlich sei. Lösungen könne man nur mit den Parteien der Mitte erreichen. Sachsens Ministerpräsident Michael Kretschmer hatte angesichts der politischen Mehrheitsverhältnisse im Osten Deutschlands eine Bereitschaft zu Gesprächen mit allen Parteien gefordert, einschließlich der AfD. SPD, Grüne und Linke kritisierten die Aussage. Nach dem Brand eines Batteriespeichers in Bautzen stufen Experten die Großspeichertechnik weiterhin als sicher ein. Stefan Wolf vom Kompetenznetzwerk Lithium-Ionen-Batterien erklärte im MDR, dass moderne Anlagen deutlich besser vor Überhitzung geschützt seien als ältere Modelle. Auch der Zittauer Professor für Elektroenergiesysteme Uwe Schmidt verwies auf die strengen deutschen Sicherheitsvorgaben. Demnach haben sich die Überwachungs- und Kühlsysteme in den vergangenen Jahren stark verbessert. In Bautzen waren am Dienstag 4 Stromspeicher aus bislang ungeklärter Ursache in Brand geraten. Die Löscharbeiten sind mittlerweile abgeschlossen. Die US-Regierung will Saudi-Arabien dabei helfen, ein ziviles Atomprogramm aufzubauen. Die Energieminister beider Länder haben ein Abkommen unterzeichnet. Wie US-Energieminister Chris Wright mitteilte, ist sichergestellt, dass Saudi-Arabien keine Atomwaffen herstellen wird. Im US-Parlament könnte es Widerstand gegen das Abkommen geben. Viele Abgeordnete lehnen es ab, atomare Technologie im Nahen Osten auszuweiten. An der französischen Atlantikküste sind in der Nähe von Bordeaux wegen eines Waldbrandes rund 12.000 Touristen und Einheimische in Sicherheit gebracht worden. Nach Behördenangaben wurden mehrere Campingplätze und Urlaubsanlagen geräumt. Der gestern ausgebrochene Waldbrand habe bereits mehr als 2.000 Hektar Land zerstört. Das waren die Nachrichten. Und nun zum Wetter mit den Temperaturen von 7 Uhr. Auf dem Brocken Nebel bei 6 Grad, Chemnitz leichter Sprühregen 11, Dresden stark bewölkt 13, Eisenach bedeckt 13, Erfurt bedeckt 13, auf dem Fichtelberg Nebel bei 6 Grad. Gera bedeckt 13, Görlitz bedeckt 14, Halle 14, Leipzig stark bewölkt 14, Magdeburg bedeckt 15 und in Meiningen bedeckt bei 12 Grad. Die Vorhersage: heute in Teilen Sachsens meist stark bewölkt mit Schauern oder Gewittern, sonst im Tagesverlauf immer mehr Sonne und meist trocken. Höchstwerte 18 bis 22 Grad und teilweise böiger Nordwestwind. Morgen neben Sonne auch Quellwolken, am Nachmittag in Ostsachsen vereinzelt Schauer. Höchstwerte 22 bis 26 Grad und nachlassender Wind. Am Wochenende viel Sonne und sommerlich warm bis heiß. Ab Sonntag Schauer oder Gewitter. MDR Verkehrsdienst, A4 Frankfurt Richtung Dresden, zwischen Magdala und Bucha, Behinderungen nach einem Unfall. A14 Richtung Magdeburg, zwischen Kleinpösner und Leipzig Nordost, stockender Verkehr an einer Baustelle, hier dauert es 10 Minuten länger. A72 Richtung Hof, in der Abfahrt Stolberg West liegt ein toter Waschbär auf der Fahrbahn. Die B188 ist zwischen Jevenitz und Hottendorf nach einem Unfall gesperrt. Und geblitzt wird auf der A9 Richtung München zwischen dem Schkeuditzer Kreuz und Großkugel und auf der A38 Richtung Göttingen am Dreieck Südharz. Soweit der MDR Verkehrsdienst. Die Zeit 8.04 Uhr.
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2: Mit André Sittner, schönen guten Morgen und ich grüße Sie mit André Ernest Modest Guerretri.

Das Orchestre de l'Opéra Royal unter Gaëtan Jarry war das hier mit der Ouvertüre aus der Karawane von Kairo, dieser Oper von André Modeste Cretry. Und wie man es auch ein bisschen gehört hat, das Ganze ist unter dem Einfluss einer Faszination für den Orient entstanden. Da klang so ein bisschen die Janitscharenmusik durch. Und Sie hören MDR Klassik, gleich unser Blick ins Feuilleton. Hier ist aber erst nochmal das Xenon-Saxophon-Quartett mit dem ersten Satz aus der Suite aus Holberg Zeit von Edward Grieg in der Fassung für Saxophone.

0: so ein Saxophonquartett, das ist quasi so ähnlich aufgebaut wie ein Streichquartett. Da gibt es das Sopransaxophon, Altsaxophon, Tenorsaxophon und das Baritonsaxophon. Und in dieser Variante haben wir es hier gehört mit dem Xenon-Saxophon-Quartett, dieses Präludium aus der Suite aus Holbergs Zeit von Edward Grieg. Damit haben wir es, 8.11 Uhr.
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0: Und den Blick auf die Kulturseiten hat heute für Sie Ellen Schweder.
2: Konzertabsage plus Riesendebatte, das ist heute offenbar eine wichtige Formel in den Feuilletons. Die FAZ erklärt nochmal, warum Danger Dan und Igor Levit aus der ZDF-Sendung Die Anstalt ausgeladen worden waren und das Lied Keine Angst dort nicht aufführen durften. In dem Lied plädiere Danger Dan leicht verklausuliert dafür, gegen, Zitat, Faschisten auch mit Gewalt vorzugehen, lesen wir. Und dann bildet die FAZ ab, wie einige ZDF-Fernsehräte nun in einem offenen Brief Kunstfreiheit fordern, während die Fernsehratsvorsitzende Gerda Hasselfeld sagt, sie halte die Ausladung für richtig und konsequent. Das Gremium, immerhin das Aufsichtsgremium des ZDF, trifft sich demnächst, um zu einer gemeinsamen Haltung zu kommen. Man darf gespannt sein. Taz und Welt haben unterdessen ein von den Künstlern selbst organisiertes Ersatzkonzert in Berlin besucht, das innerhalb einer

0: Stunde ausverkauft war und im Netz von zehntausenden Menschen verfolgt und geliked wurde und die Welt beobachtet, aus Solidarität kommt das Redaktionsteam der Satiresendung Die Anstalt zum Konzert ins Columbia Theater und sie sitzen in den vorderen Reihen. Am Ende bleibt von dem Abend vor allem ein Eindruck, bilanziert die Taz. Die mediale Aufmerksamkeitsökonomie hat sich verändert, auch und insbesondere bei Themen, die in juristische Grauzonen hineinragen. Innerhalb weniger Tage nach der kurzfristigen Ausladung haben Danger Dan, Igor Levit und ihr Team eine Veranstaltung auf die Beine gestellt, die nun sogar noch vor der Ausstrahlung von Die Anstalt stattfand. Was danach im linearen Fernsehen lief, wurde von den beiden diskursiv längst überholt. Und damit zum Wagner Festspielhügel. Historisch kontaminiert sei der, sagte Michel Friedmann kürzlich. 150 Jahre Bayreuther Festspiele werfen einen langen Schatten und ein Stück weit nun auch voraus, denn es geht am Wochenende los. Friedmanns Äußerung fiel im Rahmen einer Debatte, die im Juni mit einer Absage begann. Aus Sicherheitsgründen, hieß es damals, solle eine geplante Veranstaltung mit ihm zu Wagners Antisemitismus und der NS-Vergangenheit Bayreuths doch lieber nicht stattfinden. Eine Entscheidung, die Festspielchefin Katharina Wagner inzwischen rückgängig gemacht hat. Die Süddeutsche Zeitung gehört zu denen, die nun sicherstellen, dass auf dem grünen Hügel kein Gras über die Sache wächst. Es sei ein altbekannter Vierklang, der das Werk des Komponisten mit Unterbrechungen seit Jahrzehnten begleitet, der da seit Wochen ertöne. Verdrängen, verhindern, verniedlichen, verklären. Auch die Zeit schaut auf den Festspielbetrieb der letzten Jahrzehnte und bilanziert, ein allzu kritischer Umgang mit dem Vermächtnis ihres Gründers lag den Festspielen deshalb fern, weil sie seit je von dem Anspruch zehren, selbst dieses Vermächtnis zu sein. Erst jetzt, zum 150. Jubiläum, komme nach dem kräftigen medialen Gerumpel rund um den Auftritt Friedmanns Bewegung in die Sache. Vielleicht, es wäre höchste Zeit. Im Weltinterview kommt die Festspielchefin selbst zu Wort und erklärt, wie froh sie sei, dass Michel Friedmann ihre Entschuldigung angenommen habe. Es war mir von Anfang an wichtig, dass wir dieses Jubiläum auch zum Anlass nehmen, kritisch auf unsere Geschichte zu blicken und uns selbst zu hinterfragen, sagt Katharina Wagner. Und dazu wird auch die Aufführung der Oper Rienzi viel Gelegenheit bieten. Das von Adolf Hitler sehr geschätzte Werk gehört eigentlich nicht zum Bayreuther Kanon, erlebt aber trotzdem am Sonntag seine Festspielpremiere. Gerade aufgrund seiner besonderen Rezeptionsgeschichte, so Katharina Wagner, wollen wir dieses Werk nicht ausblenden. Wir möchten es an diesem Ort erstmals durch die Perspektiven zweier Regisseurinnen kritisch befragen lassen. Wie sehr braucht Bayreuth das Skandalon und die Debatte inzwischen eigentlich? Das ist so eine Frage, die man sich stellen kann, wenn man heute die Kulturseiten durchblättert. Die Spezies des Hardcore-Wagnerianers nämlich stirbt allmählich aus, konstatiert die SZ. Und so habe Katharina Wagner nun zu tun, deren rheumatischen Bayreuthismus mit starken Heilmitteln zu Leibe zu rücken. Das bezieht sich auf die Entscheidung einer künstlichen Intelligenz, die Bühne zu überlassen. In diesem Jahr wird der Ring des Nibelungen von einer KI bebildert. Diese greift auf Elemente aus der gesamten Bayreuther Ring-Interpretationsgeschichte zurück und verbindet sie mit einer Vielzahl eigener Bildideen, erklärt die Festspielchefin in der Welt. Dadurch entstehe bei jeder Aufführung eine neue Erzählung. Richard Wagner war immer Avantgarde, kommentiert die SZ, war immer an Zukunft und neuen Theaterformen interessiert. Ihm hätte die Idee gefallen.
1: Kinder macht Neues, so hat es ja gesagt, Richard Wagner. Das war der Blick auf die Kulturseiten des Feuilletons heute von Enschwede.
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das Baltimore Concert und Musik aus dem English Dancing Master von John Playford im Mulberry Garden. Und so in MDR Klassik 8:19 ist es jetzt mit Musik von Dario Marianelli aus dem Streifen Anna Karenina. Ist es ein Stückchen des Soundtracks.

Böse Zungen sagen ja, das wäre ein echter Clan, fast mafiotisch gewesen. Diese Bachs in Thüringen, alle großen Positionen fast, sind von ihnen besetzt worden, so auch die des Meininger Hofkapellmeisters. Das war Musik von Johann Ludwig Bach, dem etwas älteren Cousin von Johann Sebastian Bach, auch Meininger Bach genannt, war in Meiningen Hofkapellmeister und wurde von Johann Sebastian Bach sehr geschätzt für seine Kunst. Und hier haben wir die französische Ouvertüre gehört aus der Ouvertüren-Suite in G-Dur, gespielt vom Freiburger Barockorchester. Deshalb haben wir hier noch Zefira Valova und das Ensemble Il Pomodoro mit dem dritten Satz aus dem Violinkonzert in A-Dur von Franz Benda.

0: Zefiravallo waren das, Ensemble Il Pomodoro waren das mit diesem virtuosen Presto, dem dritten Satz aus dem Violinkonzert in A-Dur von Franz Bender. Damit haben wir es 8.30 Uhr.
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0: In Teilen Sachsens heute überwiegend stark bewölkt, ansonsten dann im Tagesverlauf zunehmend aufgeheitert, östlich der Elbe Schauer, am Nachmittag sind da auch Gewitter dabei. Die Höchstwerte 18 bis 22 Grad bei teils böigem Nordwestwind. Die Nacht bringt dann weniger Wolken, über Sachsen ziehen die letzten Schauer dann ab und die Tiefstwerte erreichen 12 bis 7 Grad. Morgen Sonne und Wolken im Wechsel, am Nachmittag in Ostsachsen vereinzelt ein paar Schauer bei Höchstwerten von 22 bis 26 Grad. Der Sonnabend dann mit reichlich Sonne und weiteren Temperaturanstieg. Am Sonntag wieder etwas wechselhafter und leicht kühler. Der MDR-Verkehrsdienst meldet A14 Richtung Magdeburg zwischen Kleinpösner und Leipzig Nordost stockender Verkehr an einer Baustelle, hier etwa 10 Minuten Wartezeit. Die A71 Richtung Sangerhausen zwischen Stadt Ilm und Arnstadt Süd, hier ist Öl auf der rechten Fahrspur. Die A72 Richtung Hof in der Abfahrt Stolberg West, hier liegt ein toter Waschbär auf der Fahrbahn. Und die B188 Richtung Wolfsburg ist zwischen Hottendorf und Jewenitz nach einem Unfall gesperrt. Geblitzt wird auf der A4 Frankfurt Richtung Dresden zwischen Hermsdorf Ost und Rüdersdorf, auf der A9 Richtung München zwischen dem Schkeuditzer Kreuz und Großkugel und auf der A38 Richtung Göttingen am Dreieck Südharz. Soweit die Meldungen. Wenn Sie unterwegs sind, gute Fahrt, fahren Sie vorsichtig. Die Zeit 8.32 Uhr wird's.
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Das war die Deutsche Kammerphilharmonie Bremen unter Leitung von Paavo Järvi mit dem Scherzo Molto Vivace, dem dritten Satz aus der Sinfonie Nummer 1, B-Dur, Opus 38, der sogenannten Frühlingssinfonie von Robert Schumann. Und Sie hören MDR Klassik, 8.37 Uhr. Jetzt Musik, die um einiges älter ist, stammt von Jean-Philippe Rameau, Gigue und Rondeau aus den Pièces de Clavecin und gespielt hier auf dem Klavier von Vikingur Olafsson.

0: Vikingo Olofsson spielt dir Jean-Philippe Rameau und Sören MDR Klassik 8:41.
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0: Und da schauen wir auf den Abend hier bei uns im Programm. Das ARD Radio Festival, das nimmt Sie da heute mit zu den Tagen alter Musik Regensburg. Die finden jährlich am Pfingstwochenende statt. Und was 1984 mit 5 Konzerten begann, das ist mittlerweile ein wichtiger Termin für die europaweite Szene für alte Musik und Originalklang. Ludwig Hartmann ist einer der 3 Festivalleiter und Gründer. Und er erklärt sich den Erfolg des Festivals mit dem wechselseitigen Vertrauensverhältnis zum Publikum.
2: Das Publikum vertraut uns und wir vertrauen dem Publikum. Einerseits können wir hier in Regensburg Konzerte anbieten mit Programmen, die sonst eher selten verkauft werden. Und die Leute sind wirklich interessiert, sowas zu hören. Und das ist eigentlich das Neue an der alten Musik.
0: Neben den einschlägigen Stars der alten Musikszene sind nämlich in Regensburg immer auch unbekanntere Ensembles zu erleben. Bei der 41. Ausgabe in diesem Jahr war die Rekonstruktion eines Passionsoratoriums nach Johann Sebastian Bach zu hören, das vielleicht nie komponiert wurde. Denn ein wesentlicher Bestandteil von alter Musik sind Improvisation und Aneignung. Aber auch klanglich gab es in Regensburg in diesem Jahr einiges zu entdecken. Liturgische Gesänge aus Georgien beispielsweise, tropische Barockklänge von der portugiesischen Atlantikinsel Madeira und geistliche Barockmusik aus den Anden. Im ARD Radio Festival präsentieren wir Ihnen heute da Abend einen Querschnitt der Konzerthighlights. Das Ganze ab kurz nach 20 Uhr hier im Programm von MDR Klassik.

0: Sharon Kamm und das Gewandhausorchester Leipzig unter Leitung von Kurt Masur waren das mit dem Allegro, dem ersten Satz aus dem Klarinettenkonzert Nummer 1 von Karl Maria von Weber. Die Klarinettenkonzerte hat er ja dem Münchner Hofklarinettisten Heinrich Bermann auf den Leib geschrieben. Der galt als damals als einer der herausragendsten Virtuosen auf diesem Instrument. Sie hören in der Klassik, 8.50 Uhr haben wir es.
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0: Und in diesem Fall ist es das MDR-Sinfonieorchester unter Leitung von Dmitri Kitajenko und Musik von Dmitri Schostakowitsch. Ein Revolutionsballett sollte es sein, der Bolzen, sein Opus 27a, wurde aber kurz nach der Uraufführung dann schon ganz schnell verboten, weil die stalinistischen Apparatschiks sich da dann doch mit viel Ironie wiederfanden in diesem Werk, unter anderem in der Polka, die überschrieben ist, der Bürokrat. Musik.

Petri. Gitta Janko am Pult des MDR Sinfonieorchesters mit der Bürokratenpolka aus dem Ballett Der Bolzen von Dmitri Schostakowitsch. Und in der kommenden Stunde, da geht es bei uns bei MDR Klassik um unsere Sommerreihe der freien Ensembles. Heute stellen wir Ihnen da das Ensemble El Perro Andaluz vor. Das bei uns in der kommenden Stunde hier bei MDR Klassik.

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3: Um 9 Uhr mit Ralf Valencia. Die Berufsausbildung ist für Jugendliche mittlerweile die beliebteste Option nach dem Schulabschluss. Sie hat damit das Studium abgelöst. Das zeigt eine Studie der Bertelsmann Stiftung. Demnach stehen rund 90% der Befragten die Lehre als gute Basis für eine Karriere. Die Untersuchung zeigt auch, dass 9 von 10 Azubis mit ihrer Lehre sehr zufrieden sind. Allerdings findet mehr als die Hälfte der Jugendlichen die Suche nach Lehrstellen zu unübersichtlich. Die AfD bietet aus Sicht von Arbeitgeberpräsident Rainer Dulger keine Lösungen für die Probleme in Deutschland an. Er sagte der dpa, es mache keinen Sinn, mit einer Partei zu sprechen, die europafeindlich und russlandfreundlich sei. Lösungen könne man nur mit den Parteien der Mitte erreichen. Sachsens Ministerpräsident Michael Kretschmer hatte angesichts der politischen Mehrheitsverhältnisse im Osten Deutschlands eine Bereitschaft zu Gesprächen mit allen Parteien gefordert, einschließlich der AfD. SPD, Grüne und Linke kritisierten die Aussage. Die USA unterstützen Saudi-Arabien beim Aufbau eines zivilen Atomprogramms. Die Energieminister beider Länder unterzeichneten ein Abkommen. Es ermöglicht Saudi-Arabien den Bau einer Anlage zur Anreicherung von Uran. Das Land will die Kernenergie für die eigene Stromversorgung nutzen, um mehr Öl exportieren zu können. Während US-Energieminister Chris Wright betonte, der Vertrag schließe den Bau von Atomwaffen aus, warnen Kritiker vor einem atomaren Wettrüsten im Nahen Osten. An der französischen Atlantikküste sind in der Nähe von Bordeaux wegen eines Waldbrandes rund 12.000 Touristen und Einheimische in Sicherheit gebracht worden. Nach Behördenangaben wurden mehrere Campingplätze und Urlaubsanlagen geräumt. Unterdessen hat ein Waldbrand nordöstlich der spanischen Hauptstadt Madrid inzwischen rund 32.000 Hektar Land zerstört. Er zählt damit zu den größten Bränden der jüngeren Geschichte Spaniens. Der Thüringer Bauernverband sieht die Betriebe auf die Blauzungenkrankheit gut vorbereitet. Der Referent für Milchwirtschaft Stefan Ritter sagte dem MDR, viele Tierhalter hätten seit dem letzten großen Ausbruch 2023 ihre Herden stärker impfen lassen. Hintergrund sind neue Fälle der Tierseuche in Niedersachsen. Betroffen sind vor allem Rinder, Schafe und Ziegen. Für Menschen ist die Blauzungenkrankheit ungefährlich. Das waren die Nachrichten. Und nun zum Wetter mit den Temperaturen von 8 Uhr. Auf dem Brocken Sprühregen bei 6 Grad, Chemnitz bedeckt 12, Dresden Sprühregen 13, Eisenach bedeckt 13, Erfurt bedeckt 13, auf dem Fichtelberg Sprühregen bei 6 Grad. Gera leichter Sprühregen 12, Görlitz leichter Regen 13, Halle 15, Leipzig Regen 13, Magdeburg stark bewölkt 15 und in Meiningen bedeckt bei 12 Grad. Die Vorhersage: heute in Teilen Sachsens meist stark bewölkt mit Schauern oder Gewittern, sonst im Tagesverlauf immer mehr Sonne und meist trocken, Höchstwerte 18 bis 22 Grad und teilweise böiger Nordwestwind. Morgen neben Sonne auch Quellwolken, am Nachmittag in Ostsachsen vereinzelt Schauer, Höchstwerte 22 bis 26 Grad und nachlassender Wind. Am Wochenende viel Sonne und sommerlich warm bis heiß, ab Sonntag Schauer oder Gewitter. MDR Verkehrsdienst, A14 Richtung Magdeburg. Zwischen Kleinpösner und Leipzig Nordost, stockender Verkehr an einer Baustelle, hier dauert es 10 Minuten länger. A14 Richtung Magdeburg, zwischen Halle Ost und Halle Peißen, Behinderungen nach einem LKW-Unfall. A71 Richtung Sangerhausen, zwischen Stadt Ilm und Arnstadt Süd, ist die rechte Fahrspur wegen Reinigungsarbeiten gesperrt. A71 Richtung Sangerhausen zwischen Erfurt-Bindersleben und Erfurt-Gispersleben steht ein defekter LKW auf der rechten Fahrspur. Geblitzt wird auf der A4 Frankfurt Richtung Dresden zwischen Hermsdorf-Ost und Rüdersdorf, auf der A9 Richtung München zwischen dem Schkeuditzer Kreuz und Großkugel und auf der A38 Richtung Göttingen am Dreieck Südharz. Soweit der MDR-Verkehrsdienst, die Zeit 9.04 Uhr.
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2: Mit Andre Sittner, schön, dass Sie mit dabei sind. Und das hier ist eine etwas ungewöhnliche Verbindung. Alban Gerhardt und das Alliage-Quintett. Das sind die vier Saxophone und Klavier. Und das Ganze ist der erste Satz aus dem Cellokonzert Triumphverzeichnis 418 von Antonio Vivaldi. So hört man es dann doch nicht immer.

Vivaldi, wenn man ja nicht jeden Tag hört. Alban Gerhard, Cello und das Alliage Quintett, das sind Daniel Gauthier mit dem Sopransaxophon, Mathieu Vallet, Altsaxophon, Simon Hadrat, Tenorsaxophon und Sebastian Pottmeyer, Baritonsaxophon und Yang Eunbe am Klavier. Und das war der erste Satz, das Allegro aus dem Cellokonzert A-Moll, Triumphverzeichnis 418 von Antonio Vivaldi. Sie hören MDR Klassik. Wir schauen gleich hier bei uns auf unser freien Ensembles. Das ist ja eine kleine Sommerreihe, die wir angelegt haben hier bei MDR Klassik. Heute ist es das Ensemble El Perro Andaluz.

0: Annette Barbara Vogelvioline und Deval Sesetti am Klavier mit dem zweiten Satz Scherzo Allegro Grazioso aus der Sonate für Violine und Klavier in A-Moll Opus 7 von Edith Smyth. Sie hören MDR Klassik, 9.12 Uhr ist es.
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0: In der Kulturlandschaft sind freie Ensembles und Orchester längst nicht mehr wegzudenken. Sie entwickeln neue Formate oder transdisziplinäre Projekte, bei denen verschiedene künstlerische Bereiche miteinander verschmelzen können. Zugleich haben freie Künstlerinnen und Künstler ungleich schwierigere Arbeitsbedingungen als Festangestellte. Sie hangeln sich oft von einem Projektantrag zum nächsten. Dennoch haben sie die sehr unterschiedlichen freien Klangkörper in der Musiklandschaft Deutschlands fest etabliert. Und wir werfen einen Blick auf diese Arbeit in unserer kleinen Sommerserie zu den freien Ensembles. Heute ist es das Ensemble El Perro Andaluz, ein Dresden-Ensemble für zeitgenössische Musik, vorgestellt von Susan Krieger.
2: An einem Donnerstag in Dresden pieschen. Das Ensemble El Perro Andaluz probt für sein nächstes Konzert aus der Reihe Viertel 12. Gerade probieren sie verschiedene Klangmöglichkeiten eines Stücks von John Cage.
3: Viertel 12

0: ist diese Reihe, die einmal pro Monat stattfinden soll. Das gibt es seit dem letzten August. Das hat angefangen durch meine Initiative. Ich dachte, wir haben diesen Raum und wir sollen diesen Raum einfach viel mehr nützen, öffentlich.
1: Emily Jabe ist Geigerin im Ensemble. Der Raum, von dem sie spricht, befindet sich im Zentralwerk Dresden, einer Kultur- und Wohngenossenschaft. Auf dem Gelände der ehemaligen Buchbinderei gibt es Ateliers, Ausstellungsräume und Wohnungen. An diesem kreativen Ort haben die Ensemblemitglieder vor 10 Jahren ihren festen Probenraum gefunden. Angefangen hat alles 2006 an der Dresdner Musikhochschule. Bei einem Projekt für zeitgenössische Musik lernen sich die 10 sehr unterschiedlichen Künstlerinnen und Künstler kennen, finden zueinander und bleiben zusammen. Bis heute. Der Name El Perro Andaluz ist eine Verbeugung vor dem 1929 erschienenen Kurzfilm Ein andalusischer Hund, einem Meisterwerk des Surrealismus von Salvador Dalí und Luis Buñuel. Das verspricht viel Lust am Abenteuer, Experimentieren und völlig Neuem. Tatsächlich treffen hier 10 absolute Individualisten aufeinander. So beschreibt es die Flötistin Letizia Turini.
2: Jeder von uns bringt andere Eigenschaften mit. Und es gibt eine Collage an Fähigkeiten und an Möglichkeiten, die andere immer reizt, doch was Neues auszuprobieren und die Grenze des eigenen Erfahrungen auch zu erweitern.
1: Je nach Projekt treten nicht immer alle 10 des Ensembles gleichzeitig auf. Manchmal sind es 2, manchmal kommen andere Künstler hinzu. Sie spielen bereits existierende Werke oder erfinden neue. Dabei stellen sie sich nie selbst ins Rampenlicht, sondern immer die Kunst, durch die sie sich ausdrücken wollen. Für neue Ideen und Vorhaben tauschen sie sich einmal in der Woche intensiv aus. So erzählt es Komponist und Geiger Alvin Thomas Westbrook.
3: Wir reden einfach aus allen Perspektiven, bis wir eine Lösung haben, wo alle irgendwie das Gefühl haben, dass ihre Rolle dabei definiert ist und dass die dazu beitragen.
1: Und so spielt und tanzt sich das Ensemble durch verschiedene Theater. Es dreht zuweilen groteske Filme, macht aus Lesungen kleine Gesamtkunstwerke und erfindet sich jeden Tag ein Stück neu. El Perro Andaluz hat bereits mit über 80 internationalen Komponistinnen und Komponisten der Gegenwart zusammengearbeitet, den Kulturförderpreis der Stadt Dresden erhalten und ist längst etabliert in der neuen Kunstszene. Doch sie müssen Jahr um Jahr lange Förderanträge stellen, ohne zu wissen, welche Projekte unterstützt werden und welche nicht. Im Zuge politischer Veränderungen wird die Luft immer dünner, sagt Klarinettist Albrecht Scharnweber.
4: Also ich spüre einen vorauseilenden Gehorsam in den eigentlich unpolitischen Ebenen der Anstalten. Da wird bei Förderanträgen schon sehr deutlich gesagt, das lieber nicht. Da gibt es so eine Liste mit gefährlichen Wörtern, nach denen gescannt wird. Aus Erfahrungen, weil die AfD mit kleinen Anfragen in der Lage ist, in Sachsen zum Beispiel, Bescheide durchzuforsten und dann wieder rauszuholen, nachzufragen, warum wurde hier das beschieden. Und schon das führt zu einer massiven Reduzierung der Breite von Förderanträgen. Das finde ich eine gefährliche Entwicklung.
1: Nicht nur deshalb machen die Musiker weiter. Sie arbeiten an Themen, die für Sie und Ihren Blick auf die Gesellschaft relevant sind. Sie laden weiterhin einmal im Monat an einem Sonntag zur Konzertreihe 11:45 in Ihren Raum, um Musik Ihrer Wahl zu spielen und darüber mit Menschen ins Gespräch zu kommen. Für Sie sind Begegnungen und der Austausch untereinander ein wesentlicher Teil zum Demokratieerhalt. Und daher, so der musikalische Leiter des Ensembles Lennart Doms, ist die Kürzung von Kulturbudgets mehr als nur zu kurz gedacht.
5: Mir hat noch keiner nachweisen können, dass durch Kulturkürzungen Haushalte saniert worden sind. Und ich möchte doch mal gerne den oder diejenige sehen, der mir statistisch oder soziologisch nachweisen würde, dass eine Kürzung in Kultur irgendwann in der Neuzeit westeuropäischer Zivilisationen dazu geführt hat, dass es demokratiefördernd gewesen ist.
6: Aus unserer Sommerreihe über freie Musikensembles in Mitteldeutschland war das ein Porträt über das Ensemble El Perro Andaluz aus Dresden, ein Porträt von Susanne Krieger.

Das war die Capella della Torre mit dem Hühnerballett oder Hähnchenballett, könnte man sagen. Das Ballett Cox aus der Suite der Psychore von Michael Pretorius, dieser Tanzsammlung aus dem Jahre 1612. Sie hören MDR Klassik, 9:21 Uhr ist es und das hier ist das Ensemble Nereides.

seit 2010 unterwegs in Sachen alte Musik. Das Ensemble Nereidas von Javier Ulises Ilan, gegründet im Jahr 2010. Und das war hier der erste Satz aus dem Concerto für vier Stimmen für Streicher und Basso Continuo von Francesco Corselli. Sören, MDR Klassik, 9.25 Uhr bis halb noch Musik von dem Mann, der für Ludwig van Beethoven Freund und Konkurrent zugleich war, Josef Wölfel. Hier spielt Jörg Kronenberg zusammen mit dem SWR-Rundfunkorchester Kaiserslautern das Finale aus dem Klavierkonzert Nummer 5.

0: Jörg Kronenberg und das SWR Rundfunkorchester Saarbrücken-Kaiserslautern. Das Finale Allegro war das aus dem Klavierkonzert Nummer 5 in C-Dur, Opus 43 von Josef Wölfel. Und die Leitung hatte Johannes Mösus. Damit haben wir es 9.30 Uhr.
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0: Und heute in Teilen Sachsen überwiegend noch stark bewölkt, sonst im Tagesverlauf Aufheiterungen, östlich der Elbe auch Schauer, am Nachmittag dann auch Gewitter dabei. Die Höchstwerte heute 18 bis 22 Grad bei teils böigem Nordwestwind. Die Nacht dann insgesamt mit weniger Wolken, über Sachsen ziehen die Schauer dann allmählich ab und auch die Gewitter, die Tiefstwerte 12 bis 7 Grad, morgen dann Sonne und Wolken im Wechsel. Am Nachmittag in Ostsachsen noch vereinzelt Schauer bei Höchstwerten von 22 bis 26 Grad. Der Sonnabend dann mit reichlich Sonne, weiterer Temperaturanstieg bis auf 30 Grad, am Sonntag wieder etwas wechselhafter, dann erreichen wir nur noch 28. Und der MDR-Verkehrsdienst meldet A2 Richtung Berlin zwischen Marienborn-Helmstedt und Alsleben, 7 Kilometer Stau und 20 Minuten Wartezeit. Die A14 Richtung Magdeburg zwischen Kleinpösener und Leipzig-Nordost, stockender Verkehr an einer Baustelle, hier sind es 10 Minuten mehr. Die A14 Richtung Magdeburg zwischen Halle-Ost und Halle-Peißen, 3 Kilometer Stau nach einem Unfall, hier 20 Minuten Wartezeit. Die A71 Richtung Sangerhausen zwischen Stadt-Ilm und Arnstadt-Süd, hier ist die rechte Fahrspur wegen Reinigungsarbeiten gesperrt. Die A71 Richtung Sangerhausen zwischen Erfurt-Bindersleben und Erfurt-Gispersleben. Hier steht ein defekter LKW auf der rechten Fahrspur. Und A73 Richtung Suhl zwischen Schleusingen und Suhl-Friedberg. Hier gibt es Behinderungen nach einem Unfall. Geblitzt wird auf der A4 Frankfurt Richtung Dresden zwischen Hermsdorf-Ost und Rüdersdorf. Auf der A9 Richtung München zwischen dem Schkeuditzer Kreuz und Großkugel. Und auf der A38 Richtung Göttingen am Dreieck Südharz. Soweit die Meldungen. Wenn Sie unterwegs sind, gute Fahrt, kommen Sie gut ans Ziel. Die Zeit 9.32 Uhr.
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Musik aus einem Werk, das diesem Mann beinahe die musikalische Karriere gekostet hätte. Was wäre uns da alles entgangen? Giuseppe Verdi nämlich schrieb dieses Stück Un giorno di Regno, der König für einen Tag oder der falsche Stanislaus. Getränkt ist er zu dieser Bearbeitung dieses Librettos vom Direktor der Mailänder Scala. Und das hätte ihm eine Warnung sein müssen, denn dieses Libretto, was ohnehin schon mäßig war, ist schon mal vertont worden, wenig erfolgreich, von Adalbert Gyrowitz. Der hat es 11-mal auf die Bühne gebracht und danach wurde es abgesetzt. Bei Giuseppe Verdi hat es nicht mal dazu gereicht. Das war nur eine Uraufführung, die derartig durchgefallen ist, dass das Stück sofort wieder vom Spielplan genommen wurde und Verdi ernsthaft daran gedacht hatte, das Komponieren aufzugeben. Glücklicherweise hat das, wie wir wissen, nicht gemacht. Sie hören MDR Klassik, 9:38 Uhr haben wir es und das hier ist das Ensemble L'Europa Galante mit Musik von Carlo Monza.

Musik aus dem Streifen Die Kinder des Monsieur Mathieu Lecoriste. Und gehört haben wir hier den kleinen oder den Solisten Jean-Baptiste Monnier mit dem Sopran und Le Petit Chanteur à la Croix de Bois. Das war Musik aus diesem Film, wo es ja um einen Musiklehrer geht, der in einem, ja, Pensionat sozusagen unbotmäßige Kinder mittels der Musik auf den rechten Weg führt. Sie hören MDR Klassik, 9.42 Uhr ist es, und das hier ist Pineapple Paul, der Pas de Trois aus der Ballettsuite von Sir Arthur Seymour Sullivan.

0: Der Partitur aus der Ballettsuite Pineapple Paul von Sir Arthur Samuel Sullivan mit dem Royal Liverpool Philharmonic Orchestra. Sören, MDR Klassik, 9:45 Uhr.
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0: Die Medici in Florenz, die Borgia in Rom oder die Este in Modena. Italienische Familien, Fürstenfamilien, die Geschichte geschrieben haben, politische, aber auch Kulturgeschichte, genauso eben wie die Sforza in Mailand. Und nicht nur politische, sondern eben auch Kunst- und Musikgeschichte. Der bedeutendste Name hier sicherlich Josquin des Prez, aber auch Alexander Agricola, Heinrich Lübeck oder Caspar van Werbecke. Heute vor 625 Jahren wurde der Mann geboren, dem die Familie Sforza ihren Aufstieg verdankt, nämlich Francesco Sforza. Der Blick in die Geschichte von Hartmut Schade.
2: Natürlich muss er ein Sonntagskind sein. Geboren noch dazu am Vorabend eines Festes zu Ehren des heiligen Jakob.
3: Während die Sonne ins Zeichen des Steinbocks eintrat.
2: Wie Zeitgenosse Pier Candido de Cembrio in seinen Aufzeichnungen der Taten des erlauchten Herrn Francesco Sforza schreibt. Tatsächlich ist der 23. Juli 1401 ein Donnerstag. Aber ein solcher Lebensbeginn wäre zu profan für einen Dynastiebegründer. Sein Vater ist einer der erfolgreichsten Heerführer in den vielen Kämpfen zwischen Mailand, Venedig, Pisa, Genua und Rom um die Vorherrschaft in Italien und trägt den Spitznamen Sforza, der Bezwinger, was auf seine ungewöhnlichen Körperkräfte anspielt. Der Name wird zum Familiennamen. Der Sohn tritt in die väterlichen Fußstapfen, übernimmt dessen Söldner und agiert äußerst erfolgreich. Von 20 Schlachten verliert er nur 2. Das macht ihn zum begehrten Heerführer. Mal für den Papst, dann für Neapel oder Florenz. Schließlich gewinnt ihn der Mailänder Herzog Filippo Maria Visconti als Verbündeten und Schwiegersohn.
3: Er gab ihm seine einzige Tochter Bianca, die er ihm schon früher zur Ehe versprochen, ihm aber trotz vieler Bitten bisher vorenthalten hatte, heraus. Nachdem so das verwandtschaftliche Band geknüpft war, war es für jedermann klar, dass Filippo Maria ihn vor allen auserkoren hatte, um ihm die Fülle seiner Herrschaft zu übergeben und zu seinem Nachfolger zu bestellen.
2: Als der Herzog 1447 stirbt, zeigen sich die Mailänder wenig begeistert von ihrem neuen Herrn, versperren die Stadttore und gründen die Ambrosianische Republik. Nach 3-jähriger Belagerung durch Francesco Sforza geben sie auf.
3: Für Francesco der Anfangstermin eines neuen Lebens. Mit Staunen nahm man wahr, dass statt eines Feindes ein Fürst, ein Beschützer, ein Heiland eingezogen ist.
2: Lobhudelt Pier Candido de Cembrio und übertreibt dabei nur ein bisschen. Der Söldnerführer entpuppt sich nämlich als ein gewiefter Politiker, der nicht allein auf das Schwert setzt. Er weiß, soziale Ungerechtigkeit führt zu Gewalt und Aufständen. Also etabliert er ein Steuersystem, das auch von den Reichen Abgaben verlangt. Die in den Kriegen zerstörten Bauten lässt er wieder herrichten, auch dem weitgehend verfallenen Palast seines Schwiegervaters.
3: Einen Kanal ließ er aus der Adda 20 Meilen weit ziehen zur Bewässerung des anliegenden Landes und zur Befriedigung der Bedürfnisse des Volkes.
2: Dem Mann, der als brutaler Kriegsherr begonnen hat, gelingt das Kunststück, mit dem Vertrag von Lodi Italien für 4 Jahrzehnte Frieden zu verschaffen. Er legt damit den Grundstock für den Aufstieg Italiens. Kein Wunder, dass schon die Zeitgenossen ihn aufmerksam studierten. Nicht nur der Humanist De Cembrio, sondern auch Niccolò Machiavelli.
3: Der perfekte Fürst muss die traditionellen Moralvorstellungen vorspielen können, aber er darf auch, im Interesse der Staatsräson, vor Gewalt und Terror nicht zurückschrecken.
2: Francesco Sforza, der sich vom Söldner zum Fürsten emporkämpfte, kommt Machiavellis Vorstellungen vom idealen Herrscher schon recht nahe.
0: Hartmut Schade über den italienischen Renaissancefürsten Francesco Sforza, der heute vor 625 Jahren geboren wurde.

Der aus Italien stammende Pianist Gabriele Leporati mit Musik von Domenico Scarlatti, die Sonate für Klavier in F-Moll war das. Und das hier ist das Ensemble Cantilena mit dem Presto, dem ersten Satz aus der Sinfonie Nummer 2 in F-Dur von Thomas Augustin Arne.

Das Ensemble Cantilena war das mit dem Presto, dem ersten Satz aus der Sinfonie Nummer 2 in F-Dur von Thomas Augustin Arne, dem Briten, und die Musik an diesem Morgen hier beim der Klassiker rausgesucht von Kai-Erik Ziegenrücker. Ich bin André Sittner, sage bisher danke fürs Zuhören, tschüss und kommen Sie gut durch den Tag.

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2: Um 10 Uhr mit Ralf Valencia. Die Europäische Union verschärft ihre Sanktionen gegen Russland wegen des Ukraine-Krieges. Wie EU-Diplomaten in Brüssel mitteilten, einigten sich die Mitgliedstaaten auf weitere Beschränkungen für den russischen Finanz- und Energiesektor. Außerdem gilt ab sofort ein Einreiseverbot für russische Soldaten in die EU. Zudem wird der Preisdeckel für den Verkauf russischen Öls in Drittstaaten verlängert. Damit soll verhindert werden, dass Russland durch steigende Öleinnahmen mehr Geld zur Verfügung hat. Die Außenminister der USA und Russlands haben bei einem Treffen in der philippinischen Hauptstadt Manila über den Ukraine-Krieg gesprochen. Das russische Außenministerium teilte anschließend mit, Sergei Lavrov habe seinen Kollegen Marco Rubio deutlich gemacht, dass weitere Waffenlieferungen an die Ukraine inakzeptabel seien. Zudem habe er den europäischen Staaten vorgeworfen, auf eine strategische Niederlage Russlands hinzuarbeiten. Von der US-Seite gibt es bislang keine Reaktion. Das Leibniz-Institut für Wirtschaftsforschung Essen schlägt vor, ein Tempolimit von 130 km/h auf Autobahnen zu testen. Wirtschaftsforscher Marc Andor sagte, dadurch könne man die tatsächlichen Effekte auf Unfallzahlen, Umwelt- und Spritverbrauch in der Praxis zeigen. Er forderte außerdem günstigere Preise für Busse und Bahnen außerhalb der Stoßzeiten, um leere Züge besser auszulasten. Hintergrund sind Analysen von MDR Data und Verkehrsdaten von TomTom. Danach passen Autofahrer trotz steigender Spritpreise ihre Geschwindigkeit bisher kaum an. Die AfD bietet aus Sicht von Arbeitgeberpräsident Rainer Dulger keine Lösungen für die Probleme in Deutschland an. Er sagte der dpa, es mache keinen Sinn, mit einer Partei zu sprechen, die europafeindlich und russlandfreundlich sei. Lösungen könne man nur mit den Parteien der Mitte erreichen. Sachsens Ministerpräsident Michael Kretschmer hatte angesichts der politischen Mehrheitsverhältnisse im Osten Deutschlands eine Bereitschaft zu Gesprächen mit allen anderen Parteien gefordert, einschließlich der AfD. Die Berufsausbildung ist für Jugendliche mittlerweile die beliebteste Option nach dem Schulabschluss. Sie hat damit das Studium abgelöst. Das zeigt eine Studie der Bertelsmann Stiftung. Demnach sehen rund 90% der Befragten die Lehre als gute Basis für eine Karriere. Die Untersuchung zeigt auch, dass 9 von 10 Azubis mit ihrer Lehre sehr zufrieden sind. Allerdings findet mehr als die Hälfte der Jugendlichen die Suche nach Lehrstellen zu unübersichtlich. Das waren die Nachrichten. Und nun zum Wetter mit den Temperaturen von 9 Uhr. Auf dem Brocken Nebel bei 6 Grad, Chemnitz bedeckt 12, Dresden Regen 13, Eisenach bedeckt 14, Erfurt bedeckt 13, auf dem Fichtelberg Regen bei 6 Grad. Gera bedeckt 13, Görlitz leichter Regen 13, Halle 15, Leipzig leichter Sprühregen 13, Magdeburg stark bewölkt 15 und in Meiningen bedeckt bei 13 Grad. Die Vorhersage: Heute in Sachsen überwiegend stark bewölkt, sonst im Tagesverlauf zunehmend freundlich mit Sonne, östlich der Elbe Schauer und am Nachmittag auch Gewitter. Höchstwerte 18 bis 22 Grad und teilweise böiger Nordwestwind. In der Nacht über Sachsen abklingende Schauer oder Gewitter und zunehmend aufgelockert, teilweise auch klar. Tiefstwerte 12 bis 7 Grad. Morgen Sonne und Wolken, am Nachmittag in Ostsachsen vereinzelt Schauer, sonst trocken. Höchstwerte 22 bis 26 Grad. Am Sonnabend viel Sonne und hochsommerlich warm. MDR Verkehrsdienst, Vorsicht auf der A4 Richtung Frankfurt. Zwischen Hermsdorf Ost und dem Hermsdorfer Kreuz liegt ein großes Holzteil auf der Fahrbahn. Die A13 Richtung Berlin ist zwischen Bronkow und Karlau nach einem Unfall gesperrt, hier zurzeit Stau. A14 Richtung Magdeburg zwischen Kleinpösner und Leipzig Nordost, stockender Verkehr an einer Baustelle, hier dauert es 10 Minuten länger. A14 Richtung Magdeburg zwischen Halle Ost und Halle Peißen, 3 Kilometer Stau nach einem Unfall und 10 Minuten Verzögerung. Auf der B169 zwischen Ostrau und Stauchitz, Stau nach einem Unfall, hier dauert es eine Viertelstunde länger. Geblitzt wird auf der A4 Richtung Frankfurt Richtung Dresden zwischen Hermsdorf Ost und Rüdersdorf, auf der A9 Richtung Berlin zwischen Eisenberg und Reußig, auf der A9 Richtung München zwischen dem Schkeuditzer Kreuz und Großkugel und auf der A71 Richtung Schweinfurt am Kreuz Erfurt. Soweit der MDR Verkehrsdienst. Die Zeit 10.05 Uhr.
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2: Um 11 Uhr mit Ralf Valencia. Für Gesetzgebungsverfahren im Bundestag gibt es grundsätzlich keine zeitlichen Fristen. Das hat das Bundesverfassungsgericht entschieden und Anträge des früheren CDU-Abgeordneten Thomas Heilmann und weiterer Kläger abgewiesen. Heilmann sah im Jahr 2023 seine Rechte als Abgeordneter verletzt, weil die Ampelregierung das umstrittene Heizungsgesetz im Eilverfahren durch das Parlament bringen wollte. Nach Ansicht des Gerichts müssen die Parlamentarier zwar ausreichend Zeit bekommen, um Gesetzentwürfe zu prüfen, dafür gäbe es aber keine festen Fristen. Die Europäische Union verschärft ihre Sanktionen gegen Russland wegen des Ukraine-Kriegs. Wie EU-Diplomaten mitteilten, einigten sich die Mitgliedstaaten auf weitere Beschränkungen für den russischen Finanz- und Energiesektor. Demnach wird der Preisdeckel für den Verkauf russischen Öls in Drittstaaten verlängert. Damit soll verhindert werden, dass Russland durch steigende Öleinnahmen mehr Geld zur Verfügung hat. Außerdem gilt ab sofort ein Einreiseverbot für russische Soldaten in die EU. Die USA wollen weiter bei der Suche nach einer Friedenslösung im Ukraine-Krieg helfen. US-Außenminister Marco Rubio nannte den Konflikt nach einem Treffen mit dem russischen Außenminister Sergei Lavrov in der philippinischen Hauptstadt Manila einen sinnlosen Krieg. Für ein Friedensabkommen brauche es aber noch neue akzeptable Ideen. Das russische Außenministerium teilte mit, Lavrov habe weitere westliche Waffenlieferungen an die Ukraine als inakzeptabel bezeichnet. In Haushalten von Alleinerziehenden ist das Armutsrisiko deutlich höher. Wie das Statistische Bundesamt mitteilte, galten zuletzt knapp 29% dieser Familien als armutsgefährdet. Bei Paaren mit Kindern sind es nur 12%. Insgesamt leben in Deutschland gut 1,6 Millionen Alleinerziehende. Für zusätzliche finanzielle Sorgen sorgt ein Reformvorschlag der Bundesregierung. Durch die geplante Absenkung der Altersgrenze beim Unterhaltsvorschuss von 18 auf 16 Jahre würden rund 373.000 Jugendliche ihren Anspruch verlieren. Das Leibniz-Institut für Wirtschaftsforschung Essen schlägt vor, ein Tempolimit von 130 km/h auf Autobahnen zu testen. Wirtschaftsforscher Marc Andor sagte, dadurch könne man die tatsächlichen Effekte auf Unfallzahlen, Umwelt- und Spritverbrauch in der Praxis zeigen. Er forderte außerdem günstigere Preise für Busse und Bahnen außerhalb der Stoßzeiten, um leere Züge besser auszulasten. Hintergrund sind Analysen von MDR Data und Verkehrsdaten von TomTom. Danach passen Autofahrer trotz steigender Spritpreise ihre Geschwindigkeit bisher kaum an. Das waren die Nachrichten. Und nun zum Wetter mit den Temperaturen von 10 Uhr. Auf dem Brocken Nebel bei 6 Grad, Chemnitz bedeckt 12, Dresden Regen 13, Eisenach bedeckt 14, Erfurt stark bewölkt 14, auf dem Fichtelberg Nebel bei 7 Grad. Gera bedeckt 14, Görlitz stark bewölkt 13, Halle 16, Leipzig bedeckt 15, Magdeburg bedeckt 15 und in Meiningen bedeckt bei 13 Grad. Die Vorhersage: heute in Sachsen überwiegend stark bewölkt, sonst im Tagesverlauf zunehmend freundlich mit Sonne, östlich der Elbe Schauer und am Nachmittag auch Gewitter, Höchstwerte 18 bis 22 Grad und teilweise böiger Nordwestwind. In der Nacht über Sachsen abklingende Schauer oder Gewitter und zunehmend aufgelockert, teilweise auch klar, Tiefstwerte 12 bis 7 Grad. Morgen Sonne und Wolken, am Nachmittag in Ostsachsen vereinzelt Schauer, sonst trocken, Höchstwerte 22 bis 26 Grad. Am Sonnabend viel Sonne und hochsommerlich warm. MDR Verkehrsdienst, Vorsicht auf der A2 Richtung Berlin. Zwischen Braunschweig-Ost und dem Kreuz Wolfsburg-Königslutter liegt ein Plastikteil auf der linken Fahrspur. A2 Richtung Berlin zwischen Marienborn-Helmstedt und Alsleben, Stau und stockender Verkehr. Hier dauert es 10 Minuten länger. Die A13 Richtung Berlin ist zwischen Bronkow und Karlau nach einem Unfall gesperrt. Hier gibt es Stau. A72 Richtung Leipzig zwischen Stolberg Nord und Chemnitz Süd. 5 Kilometer Stau und stockender Verkehr. Hier 20 Minuten Verzögerung. Geblitzt wird auf der A4 Frankfurt Richtung Dresden zwischen Hermsdorf Ost und Rüdersdorf. Auf der A9 Richtung Berlin zwischen Eisenberg und Reußig. Auf der A9 Richtung München zwischen dem Schkeuditzer Kreuz und Großkugel und auf der A71 Richtung Schweinfurt am Kreuz Erfurt. Soweit der MDR-Verkehrsdienst. Die Zeit 11.05 Uhr.
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1: Um 12 Uhr mit Uta Georgi. Für Gesetzgebungsverfahren im Bundestag gibt es grundsätzlich keine zeitlichen Fristen. Das hat das Bundesverfassungsgericht entschieden und Anträge des früheren CDU-Abgeordneten Thomas Heilmann abgewiesen. Heilmann sah im Jahr 2023 seine Rechte als Abgeordneter verletzt, weil die Ampelregierung das umstrittene Heizungsgesetz im Eilverfahren durch das Parlament bringen wollte. Nach Ansicht des Gerichts müssen die Parlamentarier zwar ausreichend Zeit bekommen, um Gesetzentwürfe zu prüfen, dafür gäbe es aber keine festen Fristen. In Mitteldeutschland hat sich das Angebot an Mietwohnungen drastisch reduziert und verteuert. Der Immobilienökonom Pekka Sagner vom Institut der Deutschen Wirtschaft Köln sagte dem MDR, die Chance auf eine bezahlbare Wohnung sei im Vergleich zu 2022 deutlich geringer. In diesem Zeitraum sei die Zahl der Mietinserate um bis zu 60% zurückgegangen. Zugleich seien die Mieten in den Großstädten um bis zu 7% gestiegen. Die Datenbasis stammt von den großen Online-Immobilienportalen. Die Europäische Union verschärft ihre Sanktionen gegen Russland wegen des Ukraine-Krieges. Wie EU-Diplomaten mitteilten, einigten sich die Mitgliedstaaten auf weitere Beschränkungen für den russischen Finanz- und Energiesektor. Demnach wird der Preisdeckel für den Verkauf russischen Öls in Drittstaaten verlängert. Damit soll verhindert werden, dass Russland durch steigende Öleinnahmen mehr Geld zur Verfügung hat. Außerdem gilt ab sofort ein Einreiseverbot für russische Soldaten in die EU. In Haushalten von Alleinerziehenden ist das Armutsrisiko deutlich höher. Wie das Statistische Bundesamt mitteilte, galten zuletzt knapp 29% dieser Familien als armutsgefährdet. Bei Paaren mit Kindern sind es nur 12%. Insgesamt leben in Deutschland gut 1,6 Millionen Alleinerziehende. Zusätzliche finanzielle Sorgen hat ein Reformvorschlag der Bundesregierung ausgelöst. Durch die geplante Absenkung der Altersgrenze beim Unterhaltsvorschuss von 18 auf 16 Jahre würden rund 373.000 Jugendliche ihren Anspruch verlieren. Das Leibniz-Institut für Wirtschaftsforschung Essen schlägt vor, ein Tempolimit von 130 Kilometern pro Stunde auf Autobahnen zu testen. Wirtschaftsforscher Marc Andor sagte, dadurch könne man die tatsächlichen Effekte auf Unfallzahlen, Umwelt und Spritverbrauch in der Praxis zeigen. Hintergrund sind Analysen von MDR Data und Verkehrsdaten von TomTom. Danach passen Autofahrer trotz steigender Spritpreise ihre Geschwindigkeit bisher kaum an. Das waren die Nachrichten. Das Wetter mit den Temperaturen von 11 Uhr. Da war es auf dem Brocken stark bewölkt und neblig bei 6 Grad. Chemnitz meldet bedeckt nach Sprühregen 12. Dresden stark bewölkt nach Regen 13 Grad. Eisenach bedeckt nach Regen 14 Grad. Erfurt bedeckt nach Sprühregen ebenfalls 14 Grad. Auf dem Fichtelberg bedeckt und Nebel 7 Grad. In Gera stark bewölkt 14. Görlitz stark bewölkt nach Regen ebenfalls 14 Grad. Leipzig bedeckter Himmel nach Regen 15 Grad und bedeckt in Magdeburg bei 17 und in Meiningen bei 14 Grad. Die Vorhersage. Heute Nachmittag wechselnd bis stark bewölkt, zeitweise Schauer, später einzelne Gewitter bei 18 bis 22 Grad. In der Nacht dann in Sachsen Schauer, ansonsten klart der Himmel auf. Die Temperaturen gehen zurück auf 12 bis 7 Grad und morgen dann heiter, teilweise wolkig, es bleibt trocken. Die Temperaturen klettern auf 21 bis 26 Grad. Der MDR-Verkehrsdienst. Vorsicht auf der A4 Frankfurt Richtung Dresden zwischen Hainichen und Berbersdorf. Öl auf der rechten Fahrspur. Vorsicht auch auf der A4 Frankfurt Richtung Dresden zwischen Berbersdorf und Siebenlehen. Dort liegen Steine auf der linken Fahrspur und in der Abfahrt Siebenlehen stehen zwei defekte Fahrzeuge. A13 Richtung Berlin zwischen Bronco und Karlau, Stau nach einem Unfall, hier dauert es eine Viertelstunde länger. A14 Richtung Dresden zwischen Kreuz Bernburg und Plötzkau, 3 Kilometer stockender Verkehr an einer Baustelle, hier müssen Sie 10 Minuten mehr einplanen. Die A72 Richtung Leipzig ist zwischen Dreieck Hochfranken und Pirk nach einem Unfall gesperrt. In Chemnitz auf dem Südring in der Überfahrt zur Nevestraße statt auswärts stockender Verkehr nach einem Unfall. Und die B173 ist zwischen dem Abzweig Lichtenstein und Mühlsen nach einem Unfall in beiden Richtungen gesperrt. Soweit der Verkehrsdienst. Es ist 12.05 Uhr.
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2: Um 13 Uhr mit Uta Georgi. Die EU verhängt gegen Google wegen unfairer Geschäftspraktiken eine Strafe von 890 Millionen Euro. Der US-Konzern hat nach Ansicht der EU-Kommission mit seiner Suchmaschine und dem App-Marktplatz Google Play Wettbewerbsregeln verletzt und Konkurrenten benachteiligt. Demnach platziert Google die eigenen Produkte in der Ergebnisliste besonders prominent und hebt sie durch besondere Optik hervor. Der US-Konzern kritisierte die EU-Entscheidung und drohte damit, Echtzeitsuchfunktionen zu entfernen. Für Gesetzgebungsverfahren im Bundestag gibt es grundsätzlich keine zeitlichen Fristen. Das hat das Bundesverfassungsgericht entschieden und Anträge des früheren CDU-Abgeordneten Thomas Heilmann abgewiesen. Heilmann sah im Jahr 2023 seine Rechte als Abgeordneter verletzt, weil die Ampelregierung das umstrittene Heizungsgesetz im Eilverfahren durch das Parlament bringen wollte. Nach Ansicht des Gerichts müssen die Parlamentarier zwar ausreichend Zeit bekommen, um Gesetzentwürfe zu prüfen, dafür gäbe es aber keine festen Fristen. In Mitteldeutschland hat sich das Angebot an Mietwohnungen drastisch reduziert und verteuert. Der Immobilienökonom Pekka Sagner vom Institut der Deutschen Wirtschaft Köln sagte dem MDR, die Chance auf eine bezahlbare Wohnung sei im Vergleich zu 2022 deutlich geringer. In diesem Zeitraum sei die Zahl der Mietinserate um bis zu 60% zurückgegangen. Zugleich seien die Mieten in den Großstädten um bis zu 7% gestiegen. Die Datenbasis stammt von den großen Online-Immobilienportalen. Der Leichnam des früheren Gestapo-Chefs Heinrich Müller liegt vermutlich auf dem alten jüdischen Friedhof in Berlin-Mitte. Die Senatsverwaltung teilte mit, es gelte aufgrund der historischen Forschung als sehr wahrscheinlich, dass Müller nach Kriegsende 1945 in einem Sammelgrab beigesetzt worden sei. Die jüdische Gemeinde schließe eine Umbettung mit Verweis auf das Ewigkeitsrecht der Totenruhe aus. Müller gilt als einer der Haupttäter bei der Judenverfolgung der Nazis. Die Schriftstellerin Heike Geißler wird mit dem Sächsischen Literaturpreis geehrt. Die Jury gab zur Begründung an, die 49-Jährige schaue mit dem Blick einer politischen Philosophin auf die Welt. Ihre Werke seien erkenntnisreich, virtuos in der Sprache und haben auch etwas Tröstliches. Die mit 10.000 Euro dotierte Auszeichnung wird im Oktober in der Leipziger Stadtbibliothek überreicht. Die in Riesa geborene Autorin lebt in Leipzig. Das waren die Nachrichten. Das Wetter mit den Temperaturen von 12 Uhr. Auf dem Brocken bedeckt und neblig bei 7 Grad. Chemnitz bedeckt nach Regen 12, Dresden bedeckt nach Sprühregen 13 Grad. Bedeckter Himmel und 15 Grad in Eisenach und Erfurt. Auf dem Fichtelberg bedeckt und neblig 7 Grad. Gera bedeckt 15, Görlitz bedeckt nach Regen 14 Grad. Leipzig stark bewölkt nach Regen 15. Magdeburg bedeckt 17 Grad und Meiningen bedeckt 14 Grad. Die Vorhersage. Am Nachmittag wechselnd bis stark bewölkt, teilweise Schauer, später einzelne Gewitter, 18 bis 22 Grad. In der Nacht in Sachsen Schauer, ansonsten klart der Himmel auf, bei 12 bis 7 Grad und morgen heiter, teilweise wolkig, es bleibt trocken, bei 21 bis 26 Grad. Der MDR-Verkehrsdienst. A4 Frankfurt Richtung Dresden zwischen Berbersdorf und Siebenlehen. 4 Kilometer Stau nach einem Unfall. Hier dauert es 30 Minuten länger. Die A72 Richtung Leipzig ist zwischen Dreieck Hochfranken und Pirk nicht mehr gesperrt. Zurzeit Stau. Die B173 ist zwischen dem Abzweig Lichtenstein und Mühlsen nach einem Unfall in beiden Richtungen gesperrt. Und im Ilmkreis ist die Straße zwischen Gelberg und Gräfenroda nach einem Unfall gesperrt. Soweit der Verkehrsdienst. Es ist 13.04 Uhr.
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2: Um 14 Uhr mit Uta Georgi. Sachsen will die neuen Möglichkeiten zur Abschiebung abgelehnter Asylbewerber nach Afghanistan nutzen. Innenminister Armin Schuster sagte in Dresden, man habe sich bisher auf Schwerkriminelle konzentriert. Der Personenkreis werde nun auf alle Straftäter und Ausreisepflichtigen ausgedehnt, die sich nicht integrierten. Gestern hatte bereits Hessen bekannt gegeben, künftig nicht mehr nur Straftäter und Gefährder abzuschieben. Dem schloss sich inzwischen auch Brandenburg an. Einzelhändler müssen für das Recycling von stabilen Plastik-Einkaufstaschen zahlen. Das Bundesverwaltungsgericht in Leipzig entschied, dass diese Taschen Verpackungen sind. Damit bestätigte es eine Entscheidung der zentralen Stelle Verpackungsregister. Dagegen hatte Rewe geklagt. Die Supermarktkette hatte argumentiert, die Kunststofftaschen seien keine Verpackung, sondern eigenständige Ware. Die Kunden kauften sie für verschiedene Transportzwecke. Der Streitwert des Verfahrens wurde mit gut 2,3 Millionen Euro angegeben. Die EU verhängt gegen Google wegen unfairer Geschäftspraktiken eine Strafe von 890 Millionen Euro. Der US-Konzern hat nach Ansicht der EU-Kommission mit seiner Suchmaschine und dem App-Marktplatz Google Play Wettbewerbsregeln verletzt und Konkurrenten benachteiligt. Demnach platziert Google die eigenen Produkte in der Ergebnisliste besonders prominent und hebt sie durch besondere Optik hervor. Der US-Konzern kritisierte die EU-Entscheidung und drohte damit, Echtzeit-Suchfunktionen zu entfernen. Die regionalen Bahnunternehmen haben den Bund aufgefordert, die Mehrkosten für die deutlich erhöhte Schienenmaut zu übernehmen. Der Bundesverband machte die Bundesregierung für den Preisanstieg verantwortlich. Sie habe es versäumt, das Trassenpreissystem zu reformieren. Die Bundesnetzagentur hatte gestern mitgeteilt, dass die Regionalanbieter für die Schienennutzung in diesem Jahr 400 Millionen Euro mehr zahlen müssen als bisher. Im Gegenzug werden der Fern- und der Güterverkehr entlastet. Die Behörde setzte eine Entscheidung des Europäischen Gerichtshofs um. Der Schauspieler Werner Enke ist tot. Wie seine Freunde bestätigten, starb er bereits am Montag im Alter von 85 Jahren in München. Seine größten Filmerfolge waren Zur Sache Schätzchen mit Uschi Glas und Nicht fummeln, Liebling. Enke schrieb auch selbst Theaterstücke, führte Regie und malte. Das waren die Nachrichten. Das Wetter mit den Temperaturen von 13 Uhr. Auf dem Brocken bedeckt und Nebel 7 Grad, in Chemnitz bedeckt 12, Dresden bedeckt nach Spröregen 14 Grad. Eisenach bedeckt 16 Grad, in Erfurt bedeckt bei 14 Grad. Auf dem Fichtelberg bedeckt und Nebel 7 Grad, in Gera stark bewölkt nach Spröregen 14 Grad. Görlitz bedeckt Regen ebenfalls 14 Grad, in Leipzig bedeckt Regen bei 16 Grad. Und bedeckter Himmel in Magdeburg bei 18 und in Meiningen bei 15 Grad. Die Vorhersage: Am Nachmittag wechselnd bis stark bewölkt, teilweise Schauer, später einzelne Gewitter, 18 bis 22 Grad. In der Nacht in Sachsen Schauer, sonst klart der Himmel auf, 12 bis 7 Grad. Morgen heiter, teilweise wolkig, es bleibt trocken bei 21 bis 26 Grad. Der MDR-Verkehrsdienst, Vorsicht auf der A2 Richtung Berlin in Höhe Kreuz Braunschweig Nord, eine ungesicherte Unfallstelle. A2 Richtung Berlin zwischen Marienborn-Helmstedt und Eilsleben, 9 Kilometer Stau durch ein defektes Fahrzeug, hier dauert es eine Dreiviertelstunde länger. A13 Richtung Dresden zwischen Bestensee und Großköris, Stau an einer Baustelle, hier müssen Sie eine Viertelstunde mehr einplanen. A14 Richtung Dresden zwischen Kreuz Bernburg und Plötzkau stockender Verkehr an einer Baustelle. Hier dauert es 10 Minuten länger. Auf der B79 Richtung Quedlinburg ist die Auffahrt Haarsleben nach einem Unfall gesperrt. Die B173 ist zwischen dem Abzweig Lichtenstein und Mühlsen nach einem Unfall in beiden Richtungen gesperrt. Und im Ilmkreis ist die Straße zwischen Gehlberg und Gräfenroda nach einem Unfall gesperrt. Soweit der Verkehrsdienst. Es wird 14.05 Uhr.
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2: Um 16 Uhr mit Uta Georgi. Die erneute Eskalation in der Golfregion lässt die Ölpreise wieder kräftig steigen. Der Preis für die Nordseesorte Brent überschritt die symbolische Schwelle von $100 je Barrel. Das ist ein Aufschlag von 6% seit Handelsbeginn. So teuer war das Öl zuletzt Ende Mai. Die leichtere US-Sorte WTI legte ebenfalls kräftig zu und notierte bei gut $91. Zuvor hatten die Houthi-Milizen im Roten Meer zwei saudische Öltanker angegriffen. Sachsen will die neuen Möglichkeiten zur Abschiebung nach Afghanistan nutzen. Innenminister Armin Schuster sagte in Dresden, man habe sich bisher auf Schwerkriminelle konzentriert. Der Personenkreis werde nun auf alle Straftäter und Ausreisepflichtigen ausgedehnt, die sich nicht integrierten. Gestern hatte bereits Hessen bekannt gegeben, künftig nicht mehr nur Straftäter und Gefährder abzuschieben. Dem schloss sich inzwischen auch Brandenburg an. Die Außenminister Russlands und der USA haben erstmals seit September 2025 direkt miteinander über den Ukraine-Krieg gesprochen. Der russische Chefdiplomat Sergei Lavrov warnte bei dem Treffen in Manila die USA vor weiteren Waffenlieferungen an die Ukraine. US-Außenminister Marco Rubio bestand darauf, dass sein Land weiterhin Waffen an Kiew verkauft. Zugleich sprach er von einem sinnlosen Krieg in der Ukraine. Um ihn zu beenden, brauche es eine kreative Lösung, der beide Seiten zustimmen könnten. Einzelhändler müssen für das Recycling von stabilen Plastikeinkaufstaschen zahlen. Das Bundesverwaltungsgericht in Leipzig entschied, dass diese Taschen Verpackungen sind. Damit bestätigte es eine Entscheidung der zentralen Stelle Verpackungsregister. Dagegen hatte Rewe geklagt. Die Supermarktkette hatte argumentiert, die Kunststofftaschen seien keine Verpackung, sondern eigenständige Ware. Die Kunden kauften sie für verschiedene Transportzwecke. Der Streitwert des Verfahrens wurde mit gut 2,3 Millionen Euro angegeben. Das Bodenpersonal am Flughafen Palma de Mallorca will ab Ende Juli streiken. Wie die Gewerkschaft mitteilte, soll die Arbeit ab dem kommenden Dienstag zeitweilig ruhen. Reisende müssten mit längeren Wartezeiten rechnen. Mit einer größeren Zahl von Flugausfällen ist allerdings nicht zu rechnen. Die Gewerkschaft fordert höhere Löhne, mehr Hitzeschutz und bessere Arbeitsbedingungen. Tarifverhandlungen waren ohne Einigung beendet worden. Das waren die Nachrichten. Das Wetter mit den Temperaturen von 15 Uhr. Auf dem Brocken stark bewölkt, nach Nebel 8 Grad, in Chemnitz bedeckt, nach Regen 14 Grad. In Dresden leicht bewölkt, leichter Sprühregen und bedeckter Himmel bei 14 Grad. In Eisenach stark bewölkt, 17 Grad, Erfurt bedeckter Himmel 17. Auf dem Fichtelberg bedeckt, Nebel 7 Grad, in Gera bedeckt bei 16 Grad. Görlitz stark bewölkt, 18 Grad, in Leipzig bedeckt, nach Regen 17 Grad. Und stark bewölkt ist es in Magdeburg bei 19 und in Meiningen bei 17 Grad. Die Vorhersage. Am Abend wechselnd bewölkt, teilweise Schauer, einzelne Gewitter, 14 bis 20 Grad. In der Nacht in Sachsen Schauer, sonst klart der Himmel auf. Bei 12 bis 7 Grad, morgen wird es heiter, teilweise nur wolkig. Es bleibt trocken bei 21 bis 26 Grad. Der MDR-Verkehrsdienst. A2 Richtung Berlin zwischen Peine Ost und Kreuz Braunschweig Nord. Stockender Verkehr nach einem Unfall. Hier dauert es 20 Minuten länger. A2 Richtung Berlin zwischen Allerringersleben und Bornstedt. Stockender Verkehr. Auch hier müssen Sie 20 Minuten mehr einplanen. Die A38 Richtung Göttingen ist zwischen Heilbad Heiligenstadt und Ahrenshausen nach einem Unfall gesperrt. Zurzeit Stau bis Leinefelde-Worbis. A71 Richtung Sangerhausen zwischen Dreieck Werntal und Schweinfurt West. Da ist die rechte Fahrspur wegen Bergungsarbeiten gesperrt. Die B107 Pritzwalk-Gentin ist zwischen Hohengören und Schönhausen in beiden Richtungen wegen eines Feuerwehreinsatzes gesperrt. Und die B173 ist zwischen dem Abzweig Lichtenstein und Mühlsen nach einem Unfall in beiden Richtungen gesperrt. Soweit der Verkehrsdienst. Es wird 16.05 Uhr.
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1: Um 17 Uhr mit Jean-Marc Heukemess. Sachsen, Sachsen-Anhalt und Thüringen wollen die erweiterten Möglichkeiten zur Abschiebung nach Afghanistan nutzen. Der sächsische Innenminister Armin Schuster sagte, man habe sich bisher auf Schwerkriminelle konzentriert. Der Personenkreis werde nun ausgedehnt auf alle Straftäter und Ausreisepflichtigen, die sich nicht integrierten. Ähnlich äußerten sich die Thüringer Migrationsministerin Beate Meißner und das Innenministerium Sachsen-Anhalts. Hintergrund ist die von Hessen bekannt gemachte Information der Bundespolizei, dass Abschiebungen nach Afghanistan nicht mehr auf Straftäter oder Gefährder beschränkt seien. Kassenbons sollen digital werden. Das sieht ein Gesetzentwurf aus dem Finanzministerium vor. Danach soll der Papierbeleg ab 2028 durch einen digitalen abgelöst werden. Dieser soll auf dem Kassenbildschirm in Form eines QR-Codes dargestellt und vom Kunden abgerufen werden können. Auf Wunsch des Kunden kann aber weiterhin eine Quittung auf Papier erstellt werden. Die sogenannte Bonpflicht wird, anders als im Koalitionsvertrag vereinbart, nicht abgeschafft. Die Sozialausgaben in Deutschland haben im vergangenen Jahr knapp ein Drittel der Wirtschaftsleistung betragen. Wie die Bundesregierung mitteilte, sind die Ausgaben in allen Sozialversicherungssystemen gestiegen, am stärksten in der Pflegeversicherung. Den größten Anteil an den Ausgaben machten Renten, Pensionen und Betriebsrenten aus. Knapp dahinter folgten medizinische Leistungen samt Lohnfortzahlung. Die Summe aller sozialen Leistungen betrug mehr als 1,4 Billionen Euro. Die erneute Eskalation in der Golfregion lässt die Ölpreise wieder kräftig steigen. Der Preis für die Nordseesorte Brent überschritt die symbolische Schwelle von $100 je Barrel. So teuer war das Öl zuletzt Ende Mai. Zuvor hatten die Houthi-Milizen im Roten Meer zwei saudische Öltanker angegriffen. Steigende Ölpreise könnten einen weiteren Preisschub an deutschen Tankstellen nach sich ziehen. Die Präsidentin der Europäischen Zentralbank, Christine Lagarde, hat einen Rückzug in diesem Jahr ausgeschlossen. Die Französin sagte in Frankfurt, sie werde nicht vor 2027 gehen. Lagarde hatte die Personaldebatte selbst ausgelöst. Anfang Juli dachte sie in einem Interview laut darüber nach, sich im französischen Präsidentenwahlkampf einzubringen. Ihre reguläre Amtszeit bei der EZB läuft bis Ende Oktober 2027. Frankreich wählt im kommenden Frühjahr einen neuen Präsidenten. Das waren die Nachrichten. Das Wetter mit den Temperaturen. Brocken stark bewölkt 9 Grad, Chemnitz nach Regen 14, Dresden nach Regen 16, Eisenach bedeckt 18 Grad, Erfurt stark bewölkt 18, Fichtelberg stark bewölkt 7, Gera bedeckt 16, Görlitz stark bewölkt 18 Grad, Halle 20, Leipzig bedeckt 17, Magdeburg stark bewölkt 20 und Meiningen stark bewölkt 18 Grad. Am Abend wechselnd bewölkt, teilweise Schauer, einzelne Gewitter, 14 bis 20 Grad. In der Nacht dann in Sachsen Schauer, sonst aufklaren bei 12 bis 7 Grad. Morgen heiter, teilweise wolkig und trocken bei 21 bis 26 Grad. Und am Sonnabend weiterhin viel Sonne, trocken und deutlich wärmer. MDR Verkehrsdienst, A2 Richtung Berlin zwischen Peine Ost und Kreuz Braunschweig Nord, Stau nach einem Unfall, hier brauchen Sie 20 Minuten länger. Vorsicht auf der A9 Richtung Berlin zwischen Bad Lobenstein und Schleiz, hier liegen Kanthölzer auf der Fahrbahn. Die A38 Richtung Göttingen ist zwischen Heilbad Heiligenstadt und Ahrenshausen nach einem Unfall gesperrt. Auf der B180 Richtung Eisleben zwischen den Abzweigen Roten Schirmbach und Klein-Osterhausen steht ein brennender PKW. Geblitzt wird auf der A9 Richtung München zwischen Niemek und Klein-Marzehns und auf der A4 Frankfurt Richtung Dresden zwischen Hermsdorf-Ost und Rüdersdorf. Soweit der MDR-Verkehrsdienst, 17:04 Uhr.
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2: Um 18 Uhr mit Jean-Marc Heukemess. Sachsen, Sachsen-Anhalt und Thüringen wollen die erweiterten Möglichkeiten zur Abschiebung nach Afghanistan nutzen. Der sächsische Innenminister Armin Schuster sagte, man habe sich bisher auf Schwerkriminelle konzentriert. Der Personenkreis werde nun ausgedehnt auf alle Straftäter und Ausreisepflichtigen, die sich nicht integrierten. Ähnlich äußerten sich die Thüringer Migrationsministerin Beate Meißner und das Innenministerium Sachsen-Anhalts. Hintergrund ist die von Hessen bekannt gemachte Information der Bundespolizei, dass Abschiebungen nach Afghanistan nicht mehr auf Straftäter oder Gefährder beschränkt seien. Bei einer Messerattacke in einer Bankfiliale in Regensburg hat es ein Todesopfer gegeben. Wie die Polizei mitteilte, erlag der Mann in einer Klinik seinen schweren Verletzungen. Der Angreifer befindet sich weiter in der Filiale. Es ist unklar, ob er Menschen in seiner Gewalt hat. Zwischenzeitlich konnten Sicherheitskräfte zwei Personen aus dem Gebäude bringen. Die Polizei ermittelt wegen eines Tötungsdeliktes und eines Raubüberfalls. Über den Täter ist bisher nichts bekannt. Kassenbons sollen digital werden. Das sieht ein Gesetzentwurf aus dem Finanzministerium vor. Danach soll der Papierbeleg ab 2028 durch einen digitalen abgelöst werden. Dieser soll auf dem Kassenbildschirm in Form eines QR-Codes dargestellt und vom Kunden abgerufen werden können. Auf Wunsch des Kunden kann aber weiterhin eine Quittung auf Papier erstellt werden. Die sogenannte Bonpflicht wird, anders als im Koalitionsvertrag vereinbart, nicht abgeschafft. Die erneute Eskalation in der Golfregion lässt die Ölpreise wieder kräftig steigen. Der Preis für die Nordseesorte Brent überschritt die symbolische Schwelle von $100 je Barrel. So teuer war das Öl zuletzt Ende Mai. Zuvor hatten die Houthi-Milizen im Roten Meer zwei saudische Öltanker angegriffen. Steigende Ölpreise könnten einen weiteren Preisschub an deutschen Tankstellen nach sich ziehen. Bei der Tour de France hat der ecuadorianische Radprofi Richard Carapaz die erste schwere Alpenetappe gewonnen. Der Bergspezialist setzte sich im Alleingang vor dem Schweizer Mauro Schmidt und Matteo Jorgensen aus den USA durch. Der gesamtführende Tadej Pogacar konnte das gelbe Trikot verteidigen. Das waren die Nachrichten. Das Wetter mit den Temperaturen: Brocken wolkig 9 Grad, Chemnitz bedeckt 15, Dresden stark bewölkt 18, Eisenach stark bewölkt 18, Erfurt stark bewölkt 18, Fichtelberg Nebel 7 Grad, Gera bedeckt 17, Görlitz leicht bewölkt 18, Halle 20, Leipzig bedeckt 19, Magdeburg stark bewölkt 21 und Meiningen wolkig 18 Grad. In der Nacht in Sachsen, letzte Schauer, sonst gering bewölkt oder aufklaren bei 11 bis 7 Grad. Morgen erst wolkig, später dann heiter und trocken bei 20 bis 25 Grad. Und am Sonnabend weiterhin viel Sonne, trocken und deutlich wärmer. MDR Verkehrsdienst, Achtung Falschfahrer, auf der A73 Suhl-Bamberg zwischen Lichtenfeld Süd und Kreuz Bamberg. Hier ist ein Falschfahrer unterwegs. Achtung Falschfahrer auf der A73 Suhl-Bamberg zwischen Lichtenfeld Süd und Kreuz Bamberg ist ein Falschfahrer unterwegs. Bitte äußerst rechts fahren und nicht überholen. Wir melden, wenn die Gefahr vorüber ist. Vorsicht auf der A9 Richtung München zwischen Naumburg und Reußig. Hier liegen Fahrzeugteile auf allen Fahrspuren. Die A38 Richtung Göttingen ist zwischen Heilbad-Heiligenstadt und Ahrenshausen nach einem Unfall gesperrt. Und in Leipzig ist die Delitzscher Landstraße stadtauswärts zwischen Seehausener Straße und Karl-Marx-Straße nach einem Unfall gesperrt. Geblitzt wird auf der A4 Richtung Frankfurt am Dreieck Dresden-Nord, auf der A9 Richtung München zwischen Niemeck und Klein-Marzehns und auf der A72 Richtung Leipzig am Kreuz Leipzig. Soweit der MDR Aktuell Verkehrsdienst, 18:04.
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1: Um 19 Uhr mit Jean-Marc Holkemes. Die bisherige Gesundheitsministerin Nina Wagen soll nach übereinstimmenden Berichten neue Kanzleramtschefin werden. Demnach soll die 47-Jährige auf Thorsten Frei folgen, der zum neuen Vorsitzenden der CDU-CSU-Bundestagsfraktion gewählt werden soll. Neuer Gesundheitsminister solle der bisherige CDU-Generalsekretär Carsten Linnemann werden. Der Stühlerücken wurde nötig, nachdem Fraktionschef Jens Spahn infolge der Leihmutter-Affäre seinen Rücktritt erklärt hatte. Nach der tödlichen Messerattacke in einer Bankfiliale in Regensburg ist der mutmaßliche Täter festgenommen worden. Das teilte die Polizei am Abend mit. Zuvor hatten Spezialkräfte zwei Personen aus dem Gebäude gebracht. Ob noch weitere Menschen in der Filiale sind, ist noch unklar. Der Angreifer hatte am Mittag einen Mann tödlich verletzt. Bei dem Verdächtigen handelt es sich um einen 20-jährigen Deutschen. Die Polizei ermittelt wegen eines Tötungsdeliktes und eines Raubüberfalls. Die deutsche Marine zieht sich vorerst aus der Golfregion wieder zurück. Wie das Verteidigungsministerium mitteilte, ist die Lage zu instabil. Demnach sollen das Minenjagdboot Fulda und das Versorgungsschiff Mosel mit insgesamt 140 Soldaten an Bord in das östliche Mittelmeer verlegt werden. Bisher hielten sie sich im Hafen von Djibouti für einen möglichen Einsatz in der Straße von Hormus auf. Allerdings kommt es wieder fast täglich zu gegenseitigen Attacken der USA und dem Iran. Der frühere Chefarchitekt von Ost-Berlin, Roland Korn, ist tot. Wie sein Sohn mitteilte, starb er am Montag im Alter von 96 Jahren. Der in Saalfeld geborene Korn war von 1973 bis 1989 Chefarchitekt der Hauptstadt der DDR. Er gestaltete unter anderem das Haus des Reisens und das Hotelhochhaus am Alexanderplatz sowie das frühere Staatsratsgebäude. Zuletzt lebte er in Gera. Bei der Tour de France hat der ecuadorianische Radprofi Richard Carapaz die erste schwere Alpenetappe gewonnen. Der Bergspezialist setzte sich im Alleingang vor dem Schweizer Mauro Schmidt und Matteo Jorgensen aus den USA durch. Der gesamtführende Tadej Pogacar konnte das gelbe Trikot verteidigen. Das waren die Nachrichten. Das Wetter mit den Temperaturen. Brockenwolkig 9 Grad, Chemnitz nach Regen 16, Dresden fast wolkenlos 18, Eisenach wolkig 18, Erfurt stark bewölkt 17 Grad, Fichtelberg Sprühregen 7 Grad, Gera bedeckt 17, Görlitz stark bewölkt 13, Halle 21, Leipzig wolkig 20 Grad, Magdeburg leicht bewölkt 21 und Meiningen fast wolkenlos 18 Grad. Sonnenuntergang in Halle ist heute um 21.14 Uhr, Sonnenaufgang wird morgen dann um 5.24 Uhr sein. In der Nacht in Sachsen letzte Schauer, sonst gering bewölkt oder aufklaren bei 11 bis 7 Grad. Morgen erst wolkig, später heiter und trocken bei 20 bis 25 Grad. Und am Sonnabend dann viel Sonne, trocken, deutlich wärmer. MDR Verkehrsdienst, A2 Richtung Berlin zwischen Marienborn, Helmstedt und Alsleben, 5 Kilometer stockender Verkehr, hier brauchen Sie 20 Minuten länger. Vorsicht auf der A9 München-Berlin hin Höhe Bad Klosterlausnitz, läuft eine Entenfamilie auf der Fahrbahn. Die A38 Richtung Göttingen ist zwischen Halbert-Heiligenstadt und Ahrenshausen wegen Bergungsarbeiten gesperrt. Die A71 Richtung Sangerhausen ist zwischen Stadthilm und Arnstadt Süd wegen Wartungsarbeiten im Tunnel Behringen bis morgen früh 6 Uhr gesperrt. Geblitzt wird. Auf der A4 Frankfurt Richtung Dresden zwischen Hermsdorfer Kreuz und Hermsdorf Ost. Auf der A4 Richtung Frankfurt am Dreieck Dresden Nord. Und zweimal auf der A9 Richtung München zwischen Niemeck und Kleinmarzehns und zwischen Eisenberg und Bad Kloster. Lausnitz. Soweit der MDR-Verkehrsdienst, 19.04 Uhr.
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1: Um 20 Uhr mit Jean-Marc Heukemes. Die bisherige Gesundheitsministerin Nina Wagen soll nach übereinstimmenden Berichten neue Kanzleramtschefin werden. Demnach soll die 47-Jährige auf Thorsten Frey folgen, der zum neuen Vorsitzenden der CDU-CSU-Bundestagsfraktion gewählt werden soll. Neuer Gesundheitsminister solle der bisherige CDU-Generalsekretär Carsten Linnemann werden. Der Stühlerücken wurde nötig, nachdem Fraktionschef Jens Spahn infolge der Leihmutter-Affäre seinen Rücktritt erklärt hatte. Nach der tödlichen Messerattacke in einer Bankfiliale in Regensburg ist der mutmaßliche Täter festgenommen worden. Das teilte die Polizei am Abend mit. Zuvor hatten Spezialkräfte zwei Personen aus dem Gebäude gebracht. Ob noch weitere Menschen in der Filiale sind, ist noch unklar. Der Angreifer hatte am Mittag einen Mann tödlich verletzt. Bei dem Verdächtigen handelt es sich um einen 20-jährigen Deutschen. Die Polizei ermittelt wegen eines Tötungsdeliktes und eines Raubüberfalls. Die NATO-Staaten haben beschlossen, das bestehende Pipeline-Netz zur Kraftstoffversorgung in Richtung Osteuropa auszubauen. Wie die Allianz mitteilte, werden dafür 27 Milliarden Euro ausgegeben. Damit stellten die Streitkräfte ihren Bedarf für die Gefechtsbereitschaft sicher. Die bisherigen Leitungen verbinden Lager, Luftwaffen, Basen, Flughäfen und Eisenbahnverladestellen. Das rund 10.000 Kilometer lange Netz stammt aus den 60er und 70er Jahren. Kassenbons sollen digital werden. Das sieht ein Gesetzentwurf aus dem Finanzministerium vor. Danach soll der Papierbeleg ab 2028 durch einen digitalen abgelöst werden. Dieser soll auf dem Kassenbildschirm in Form eines QR-Codes dargestellt und vom Kunden abgerufen werden können. Auf Wunsch des Kunden kann aber weiterhin eine Quittung auf Papier erstellt werden. Die sogenannte Bonpflicht wird, anders als im Koalitionsvertrag vereinbart, nicht abgeschafft. Der Waldbrand nahe der Atlantikküste bei Bordeaux breitet sich weiter aus. Wie die Behörden mitteilten, wurden 20.000 Menschen in Sicherheit gebracht. Viele Urlauber mussten in aller Eile ihre Koffer packen. Campingplätze wurden geräumt. In Frankreich sowie in Spanien und Italien verwüsteten Feuer insgesamt zehntausende Hektar Land. Drei Feuerwehrleute kamen ums Leben, zwei in Frankreich, einer in Italien. Temperaturen über 30 Grad und starker Wind erschweren die Löscharbeiten erheblich. Das waren die Nachrichten. Das Wetter. In der Nacht über Sachsen abziehende Schauer, sonst gering bewölkt oder auch aufklaren bei Tiefstwerten von 11 bis 7 Grad. Morgen dann zunächst noch bewölkt, später heiter und trocken bei Höchstwerten von 20 bis 25 Grad. Und am Sonnabend weiterhin viel Sonne, trocken und vor allem deutlich wärmer. Die Zeit 20.03 Uhr.
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2: Und dazu begrüßt sie heute BR Klassik mit einem Best-of der Tage alter Musik Regensburg. Das Pfingstwochenende in Regensburg ist für Fans von alter Musik und Originalklang gesetzt. Denn die Tage alter Musik sind eine Institution. Jedes Jahr findet hier die Musik von Mittelalter bis Barock einen geradezu idealen Rahmen. Das Altstadtensemble von Regensburg gehört zum Weltkulturerbe und bietet für jede Musikepoche die historisch passenden Räumlichkeiten. Die Kirchen und Konzertsäle sind nicht allzu weit voneinander entfernt, die Konzerte eng getaktet, es entsteht eine dichte und stimmungsvolle Festivalatmosphäre. In den nächsten 3 Stunden hören Sie beim ARD Radio Festival einen Querschnitt der Konzertmitschnitte von BR Klassik. Durch die Sendung begleitet sie Detlef Krenge. Schon lange ist die Originalklangszene auch im 19. Jahrhundert angekommen. Im diesjährigen Eröffnungskonzert der Tage alter Musik hat der Klarinettist Ernst Schlader gespielt. Und zwar das erste Klarinettenkonzert von Karl Maria von Weber. Damals, zu Webers Zeit, war das Instrument noch nicht schwarz, sondern aus hellem Holz und hatte auch noch viel weniger Klappen, was sich ganz direkt auf die Spielweise auswirkt, wie Ernst Schlader erzählt.
3: Gleichzeitig kamen natürlich Solisten, die sich über den Rand des Möglichen hinaus bewegt haben, mehr Klappen gehabt. Diese Klappen haben einfach den Vorteil gehabt, dass man gewisse Töne schneller trillern konnte. Ansonsten hat man nach wie vor auf die Griffe zurückgegriffen, die man mit 5 Klappen hat. Das bedeutet, man hat sogenannte Gabelgriffe und die bringen wieder Schattierungen. Klangliche Schattierungen, die Komponisten wie Mozart, Beethoven, aber auch Weber ganz gezielt verwendet haben.
2: Diese Gabelgriffe können in schnellen Passagen ganz schön knifflig werden, aber Ernst Schlader hat das überhaupt nicht gestört. Er sorgte mit Webers Klarinettenkonzert für das erste Highlight bei den Tagen Alter Musik Regensburg.

0: Vom Eröffnungskonzert der Tage Alter Musik Regensburg das erste Klarinettenkonzert von Karl Maria von Weber. Solist war Ernst Schlader, begleitet wurde er von Musiker Florea Prag. Ziemlich beliebt bei den Tagen Alter Musik sind die Nachtkonzerte. Am späten Abend um 22:45 hört man geistliche Vokalmusik, oft in der großen Dominikanerkirche St. Blasius, mit einer ganz besonderen Stimmung. In diesem Jahr, am Freitagabend, gleich nach dem Eröffnungskonzert, ist dort das Ensemble Irini aufgetreten. Mit auf dem Programm liturgische Gesänge aus Georgien. Die Leiterin des Ensembles, Lila Hajosi, ist in diese Musik vollkommen eingetaucht.
1: Ich bin über die orthodoxe Musik zur orthodoxen Religion gekommen. Denn in meinem allerersten Programm mit dem Ensemble Irini gab es einen Klagegesang der Jungfrau Maria auf Griechisch. Ich hatte keine Ahnung davon. Und so hat man mir empfohlen, in die griechisch-orthodoxe Kirche von Marseille zu gehen, damit mir der Priester dort die Musik übersetzt. Also bin ich hin und der Priester war gerade dabei, einen Gottesdienst zu feiern. Also bin ich reingegangen und habe gewartet. Und dabei habe ich der Liturgie zugehört, den Gesängen. Und das hat mich total fasziniert. Und so bin ich wiedergekommen und wieder und wieder. Und schließlich bin ich konvertiert und habe mich orthodox taufen lassen. Und so kam es also zu meiner Liebe für diese Musik.
0: Die liturgischen Gesänge aus Georgien haben die Sängerinnen und Sänger von Irini mit Werken von Heinrich Isaak kombiniert. Ein spezieller, etwas dunklerer Klang entsteht, weil ganz bewusst auf die hohen Sopranstimmen verzichtet wird. Und das passt bestens zum Thema, denn im Konzertprogramm ging es um die existenziellen Dinge. Es gliedert sich in drei Blöcke: Leben, Tod und den letzten hören wir jetzt, die Wiedergeburt.

0: Das Ensemble Irini mit liturgischer Musik aus Georgien, kombiniert mit Musik von Heinrich Isaak. Der Name Irini ist griechisch und bedeutet Frieden. Die Gruppe kommt aus Marseille und ist zum ersten Mal bei den Tagen Alter Musik in Regensburg aufgetreten. 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Das 16-Uhr-Konzert am Samstag des Pfingstwochenendes bestritt das französische Ensemble L'Escadron Volant de la Reine. Ein Name mit einer besonderen Bedeutung, wie uns die Bratschistin der Gruppe, Joseph Cotté, erzählt.
1: Alors l'Escadron Volant de la Reine, c'est le terme qui désignait les dames de compagnie de Catherine de Médicis.
2: L'Escadron Volant de la Reine, das fliegende Geschwader der Königin, war eine Bezeichnung für die Gesellschafterinnen der französischen Königin Katharina von Medici. Wir haben diesen Namen für unser Ensemble übernommen, weil wir die Idee dahinter mochten. Ein Schwarm aus Frauen, die die Kultur in die verschiedenen Höfe Europas verbreiteten. Und was uns auch gefallen hat, so ein Geschwader hat keine Hierarchie. Jeder spielt seine Rolle. So ist es auch in diesem Moment. Ich mache das Interview, jemand anderes baut die Bühne fürs Konzert auf, wieder jemand anderes übt gerade. Jeder arbeitet auf seine Weise am Projekt.
0: Dieses Projekt bei den Tagen Alter Musik sind geistliche Werke von Alessandro Scarlatti. Der ist zwar vor allem für seine Opern bekannt, komponierte zeitlebens aber auch viel Kirchenmusik. Gerade hier zeigt sich eine durchgehende musikalische Tradition, denn Alessandro Scarlatti griff auch auf den Stile Antico zurück, also den alten Kompositionsstil der Renaissance. Die Musiktheatergene lassen sich dennoch nicht verleugnen, sagt Antoine Touche, Cellist von L'Escadron Volant de la Reine.
3: C'est de la musique d'église, mais qui aurait pu être presque jouée à l'opéra, puisque.
4: Es ist Kirchenmusik, aber fast im Stil einer Oper. Denn das Repertoire ist für die Karwoche. Und in der Karwoche waren in Neapel, wie auch in ganz Italien, die Opernhäuser geschlossen. Und daher wurde die Oper einfach in die Kirche verlagert. Diese Musik verlangt also eigentlich nach Opernkulissen. Und da passt die Regensburger Kirche St. Emmeram mit ihrer Opulenz bestens dazu.

Das Ensemble L'Escadron Volant de la Reine bei den Tagen Alter Musik Regensburg mit geistlicher Musik von Alessandro Scarlatti. Am Samstagabend des Pfingstwochenendes gab es in der Regensburger Dreieinigkeitskirche dann etwas ganz Besonderes zu hören, ein sogenanntes Passionsoratorium von Johann Sebastian Bach. Und wenn Sie von diesem Werk noch nie etwas gehört haben, dann hat das durchaus seine Richtigkeit. Es handelt sich dabei nämlich um eine Art musikalische Spekulation. Von diesem Werk existiert nur der Text, geschrieben von Picander, mit dem Bach sehr eng zusammengearbeitet hat. Die Musik dazu hat Alexander Grichtulik rekonstruiert, der auch schon andere Werke von Bach wieder zum Leben erweckt hat. Grob gesagt wird durch Vergleiche herausgefunden, wo die Texte besonders gut auf schon vorhandene Musik von Bach passen. Und diese Originalkompositionen von Bach werden dann mit den neuen Texten zusammengefügt. Es entsteht ein zusammenhängendes Werk. Zum Klingen gebracht wurde es bei den Tagen Alter Musik Regensburg vom Ensemble Il Gardellino, das auch von Alexander Grichtulik geleitet wurde. Davon jetzt der komplette zweite Teil, das rekonstruierte Passionsoratorium von Johann Sebastian Bach, Bachwerkeverzeichnis Anhang 169.

0: Die zweite Hälfte des rekonstruierten Passionsoratoriums von Johann Sebastian Bach. Es musizierten die Solisten Miriam Feuersinger, Martina Baroni, Daniel Johansen, Timo Wang und Micha Matthäus zusammen mit dem Ensemble Il Gardelino. Die Leitung hatte Alexander Grichtulik. Eine der Besonderheiten bei den Tagen Alter Musik Regensburg ist die große Vertrautheit zwischen Publikum und Veranstaltern. Dadurch wird es möglich, immer wieder auch Neues anzubieten, unbekannte Künstler, ungewohnte Klänge, vergessene Komponistinnen und Komponisten. Ludwig Hartmann, Festivalmacher seit über 40 Jahren, beschreibt das so.
1: Das Publikum vertraut uns und wir vertrauen dem Publikum. Einerseits können wir hier in Regensburg Konzerte anbieten mit Programmen, die sonst eher selten verkauft werden. Und die Leute sind wirklich interessiert, sowas zu hören. Das freut uns natürlich sehr, dass wir hier viel neue Musik eigentlich aufführen können, die seit der Entstehungszeit nie mehr aufgeführt worden ist. Das ist ja bei vielen Stücken belegt oder die werden jetzt erst wieder ausgegraben. Und das ist eigentlich das Neue an der alten Musik.
0: Über den portugiesischen Barockkomponisten Antonio Pereira da Costa weiß man beispielsweise fast gar nichts. Er war wohl ein Priester und etwa ab 1740 Kapellmeister an der Kathedrale von Funchal. Das ist die Hauptstadt von Madeira. Seine Concerti Grossi wurden wiederentdeckt und wiederbelebt von einem portugiesischen Ensemble rund um die Barockcellistin Diana Vinagre. Und dieses Ensemble Boncord wiederum war bei den 41. Tagen Alter Musik in Regensburg zum ersten Mal überhaupt in Deutschland zu erleben.

0: Musik aus Portugal mit dem Ensemble Boncord, das Concerto Grosso Nummer 1, Opus 9 von Antonio Pereira da Costa. Das ARD Radio Festival wird Ihnen heute präsentiert von BR Classic. Sie hören ein Best-of von den Tagen alter Musik Regensburg. Das Ensemble Comet Musique aus Frankreich macht genau da weiter, wo Boncord eben aufgehört hat. Es geht von Portugal nach Südamerika, von einem unbekannten Komponisten zu einer unbekannten Komponistin, Franziska Apumaita. Sie gehört zu einer Musikerfamilie mit indigenen Wurzeln. In ihrer Musik finden sich Einflüsse aus der Andenregion. Zwei Messen standen in Regensburg auf dem Programm, davon gleich die Misa Nueva. Leiter des Ensembles Comet Musique ist der chilenische Tenor und Gambist Francisco Manjalik. Und er ist ganz begeistert von der Musik Franziska Apumaitas, die er so beschreibt.
1: Her music is truly fascinating, because it blends very different elements. On the one hand, the writing has something of a Mozartian quality in its style and cadences.
2: Ihre Musik ist wirklich faszinierend. Einerseits klingt es ein bisschen nach Mozart von der Qualität her, und dabei bewahrt es eine Einfachheit, die für die Musik der Kolonialzeit typisch ist. Andererseits gibt es da dieses starke rhythmische Element, das ziemlich virtuos werden kann. Dieses Repertoire klingt frisch und innovativ.
1: This repertoire feels remarkably fresh and innovative.

0: Diese Musik stammt aus Südamerika, geistliche Barockmusik von Franziska Apumaita. Die Misa Nueva wurde musiziert vom Ensemble Comé Musik. Ein weiteres Highlight bei den Tagen Alter Musik Regensburg war das Konzert von Verita Barock. Auch dieses Ensemble war zum ersten Mal bei dem renommierten Festival zu Gast und wurde vom Publikum geradezu enthusiastisch willkommen geheißen, mit Standing Ovations und Bravo-Rufen. Das Ensemble gibt es seit 6 Jahren und auf die Frage, woher diese große Strahlkraft denn kommt, sagt die Traversflötistin und künstlerische Leiterin Taja König-Tarasewitsch.
1: Wir haben das alles unserem musikalischen Leiter zu verdanken, Bartolomeo Dandolo Marchese, das ist auch der Cellist und Mitgründer von Verita Barock. Der leitet unsere Proben im musikalischen Sinne. Er bringt immer eine neue Idee und auch jeder Musiker wirklich hat seine eigene Stimme. Das ist natürlich sehr vorteilhaft, dass wir einzelne Musiker pro Instrument haben. Also es ist wirklich, jeder ist ein Solist und jeder fühlt sich verantwortlich für die Qualität und jeder bringt seine Persönlichkeit hinein. Und auch gestern haben wir Kadenzen improvisiert und in dem Moment eben es so lebendig gestaltet und uns vielleicht genauso viel überraschen lassen wie das Publikum.
0: Die Musikerinnen und Musiker haben eine Menge Spaß auf der Bühne und sie haben die Fähigkeit, diesen energetischen Funken auf das Publikum zu übertragen. Das Ensemble ist ein Zusammenschluss von internationalen Musikern mit Basis sowohl in den USA als auch Europa. Und alle vereint ein Motto, das der Ensemblename schon in sich trägt. La Verita, das bedeutet die Wahrheit.
1: Wir sind sehr idealistisch und suchen immer nach die beste Qualität und die authentischste Interpretation. Also wir fragen uns immer, was der Komponist wirklich wollte und nehmen das wirklich zum Herzen. Und ich denke, die Musik bedeutet für uns auch viel mehr als nur eine Kommunikationsmittel. Das ist unsere Muttersprache, die auch von jedem verstanden wird. Und für mich persönlich ist es auch wichtig, dass diese Musik unsere Gesellschaft vielleicht heilen kann, gerade jetzt, wo so viele Kriege herrschen, denke ich doch, ist es wichtig, uns zusammenzusetzen aus überall aus der Welt und durch diese Musik verbunden sein zu dürfen, aber auch mit unserem Publikum uns ganz persönlich verbinden.
0: Taja König-Tarasewitsch spielt Traversflöte und ist Mitbegründerin und künstlerische Leiterin von Verita Barock. Die Verbundenheit, die durch Musik entstehen kann, ein ganz grundlegender Ansatz. Und im Fall von Verita Barock geht dieser Anspruch auch voll und ganz auf. Das Verita Barock Ensemble jetzt mit Musik von Georg Philipp Telemann.

Das Ensemble Verita Barock mit einem Triple-Konzert in A-Dur von Georg Philipp Telemann. Die Solistin an der Traversflöte ist gleichzeitig auch die Leiterin Taja König-Tarasewitsch. Auch das Abschlusskonzert der Tage Alter Musik Regensburg war ein Glanzlicht am Pfingstmontagabend in der Dominikanerkirche St. Blasius, einer ungewöhnlich großen Kirche des Bettelordens. Nach langjähriger Restauration steht sie seit 2024 wieder für Konzerte zur Verfügung. Der insgesamt recht schlicht gehaltene Innenraum ist ein beeindruckendes Beispiel für die Frühgotik und er bietet eine perfekte Akustik für Vokalensembles. Eines der herausragenden seiner Zunft ist Stile Antico aus Großbritannien. Die 12-köpfige Gruppe wurde vor genau 25 Jahren gegründet. Es gibt keinen Dirigenten und alle Mitglieder sind gleichermaßen nicht nur organisatorisch, sondern auch künstlerisch mitverantwortlich. Dieses basisdemokratische Prinzip schlägt sich neben der hervorragenden musikalischen Qualität in einer großen Überzeugungskraft nieder. Weltweit rufen die Konzerte von Stile Antico Begeisterung hervor und zahlreiche CDs wurden mit Preisen ausgezeichnet. Im Mittelpunkt steht die Vokalmusik der Renaissance und nach Regensburg mitgebracht haben die Sängerinnen und Sänger 6 klingende Postkarten aus verschiedenen Metropolen dieser Zeit. Darunter Lissabon.

Eine musikalische Postkarte aus Lissabon mit Werken von Manuel Cardoso, Pedro de Escobar und João Lourenço Rebello. Das Abschlusskonzert der 41. Tage Alter Musik Regensburg mit dem britischen Vokalensemble Stile Antico. Damit geht der Abend mit Konzerthighlights von diesem bedeutsamen Festival für alte Musik und Originalklang zu Ende. Präsentiert von BR Klassik im Rahmen des ARD Radio Festivals. Bis zu den Nachrichten gibt es noch einmal Musik vom Verita Barock Ensemble. Anschließend begrüßt sie dann Thomas Haag zum ersten Teil der Flamenco-Skizzen. Ein Dankeschön an Sie für Ihr Interesse. Einen geruhsamen Tagesausklang wünsche ich. Ciao und auf Wiederhören, sagt Detlef Kringe.

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1: Um 23 Uhr mit Felix Sprung. Kanzler Merz hat nach dem Rücktritt von Unionsfraktionschef Spahn offenbar mehrere Personalentscheidungen getroffen. Nach übereinstimmenden Medieninformationen soll Gesundheitsministerin Warken Thorsten Frey nachfolgen und Chefin des Kanzleramts werden. CDU-Generalsekretär Linnemann übernimmt offenbar von ihr das Gesundheitsressort. Markus Preis aus dem Hauptstadtstudio hat in der ARD erläutert, was mutmaßlich für Warken und Linnemann spricht.
2: Für Nina Warken, da hat eindeutig das Prinzip gegolten, Leistung lohnt sich. Sie hat sich in einem Jahr als Ministerin in das schwierige Thema Gesundheitspolitik eingearbeitet und bereits eben eine erste weitreichende Reform gegen viele Widerstände durchgesetzt. Und genau diese Effizienz, die wünscht sich Friedrich Merz jetzt offenbar auch bei sich im Kanzleramt. Und bei Carsten Linnemann, der ist ein absolut loyaler Unterstützer des Kanzlers. Auch er bekommt jetzt die Chance, sich als Minister zu bewähren.
1: Bundeskanzler Merz hat die Angriffe der Houthi-Miliz auf saudische Schiffe im Roten Meer als inakzeptabel verurteilt. Sie müssten unverzüglich eingestellt werden, forderte Merz laut einer Mitteilung des Kanzleramts. Die rücksichtslosen Angriffe gefährdeten die Freiheit der Schifffahrt. Die vom Iran unterstützten Houthi-Rebellen im Jemen hatten nach eigenen Angaben in der Meerenge am Roten Meer zwei saudische Öltanker angegriffen. Einen Monat nach den Erdbeben in Venezuela bleibt die humanitäre Lage dramatisch. Nach Angaben der Regierung leben mehr als 23.000 Menschen in Notunterkünften. Aus Mexiko-Stadt Jenny Barke.
3: Große Teile der Infrastruktur liegen weiterhin in Trümmern. Dementsprechend fehlt es an sauberem Trinkwasser und Toiletten. Auch Lebensmittel und Medikamente sind knapp. Viele internationale Hilfsorganisationen versuchen gemeinsam mit lokalen Partnern, die Betroffenen zu versorgen. Nach Angaben von Medico International brauche es dringend eine bessere gesundheitliche Versorgung. Bei den Erdbeben sind 38 Krankenhäuser eingestürzt oder schwer beschädigt worden. Viele Menschen trauern um ihre Angehörigen und sind traumatisiert. Besonders Kinder und Jugendliche sind betroffen.
1: Die Europäische Zentralbank hat 10 Entwürfe für neue Euroscheine vorgestellt. Bis zum 21. September können jetzt alle Bürgerinnen und Bürger online darüber abstimmen, wie die neuen Banknoten aussehen sollen. Wahrscheinlich Ende des Jahres wird der EZB-Rat einen Vorschlag auswählen. Der Euro ist die gemeinsame Währung von etwa 358 Millionen Menschen in 21 Ländern der Europäischen Union. Das waren die Nachrichten. Das Wetter in Deutschland. In der Nacht gebietsweise klar, im Norden und Osten etwas Regen, Tiefstwerte 15 bis 6 Grad. Morgen oft heiter, im Norden wechselnd bewölkt und etwas Regen, Höchstwerte 20 Grad in Nordfriesland bis 30 Grad im Breisgau. Und am Samstag freundlich, im Norden einzelne Schauer, 21 bis 32 Grad. Es ist 23 Uhr.
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Vor 66 Jahren erschien Sketches of Spain von Miles Davis. Ein Meisterwerk des Jazz und zudem Nährboden einer blühenden Musiklandschaft, die nach der Diktatur Francos in Spanien heranwachsen sollte. Vom Joch der patriotischen Folklore befreit, ging dabei vor allem der Flamenco fruchtbare Beziehungen mit dem Jazz ein, was im Zuge eines neuen Freiheitsgeistes zu geradezu exponentiellem Wachstum führte. Kaum eine Region in Europa war in den letzten 40 Jahren in ihrer Rückbesinnung auf lokale Traditionen so kreativ wie die Iberische Halbinsel. Mit dem Flamenco-Jazz entstand dabei sogar ein ganz neues Genre. Befördert vor allem durch Wegbereiter wie Paco de Lucía, Jorge Pardo oder Chano Dominguez, deren Pioniergeflechte heute von Künstlerinnen und Künstlern wie Daniel Garcia, Marco Mesquida, Lucía Rey oder Maria Toro fortgesponnen werden. Wobei die erste Folge unserer Flamenco-Skizzen vom Intro und Ausklang einmal abgesehen, den Pionieren gehört. 57 Jazzminuten des ARD-Radio-Festivals, zu denen sie ganz herzlich Thomas Haag einlädt.

Musik von einer Künstlerin, die einen Nachnamen trägt, der sie für die Welt des Flamenco geradezu prädestiniert. Maria Toro, die seit ihrem 8. Lebensjahr Querflöte spielt und 1979 in der galizischen Hafenstadt A Coruña geboren wurde, also im hohen Norden der Iberischen Halbinsel. 2005 ging sie nach Madrid, um an der Escuela de Música Creativa zu studieren. Seitdem hat Maria Toro 4 Alben vorgelegt. Sie ist eine von mittlerweile zahlreichen Frauen im spanischen Jazz, die zudem keine Vokalistin sind, sondern Instrumente wie Flöte, Klavier, Posaune, Trompete oder sogar Schlagzeug spielen. Zusammen mit zahlreichen kreativen jungen Männern, mit denen sie sich ganz selbstverständlich in einer einzigartig vitalen, stilistisch weit gefächerten Musiklandschaft bewegen. Dabei sah es anfangs so gar nicht danach aus. Wir spulen ein wenig zurück.

0: 5. Dezember 1980. Das Gitarristen-Dreigestirn Paco de Lucia, John McLaughlin und El Di Meola sorgt auf der Bühne des Warfield Theater in San Francisco für einen Freitagabend, der in die Plattengeschichte eingehen soll. Friday Night in San Francisco, ein Live-Album, das in der von Miles Davis 20 Jahre zuvor eröffneten Beziehung von Flamenco und Jazz eine neue Ära einleitet, erfolgt auch kurz darauf die Gründung des berühmten Paco de Lucia Sextets, der wichtigsten Keimzelle der spanischen Erneuerungsbewegung. Mit einem Jazz-Kern namens Carlos Benavent am Bass sowie Jorge Pardo an Saxophon und Querflöte. Jorge Pardo, der im Mai 1992 kurz vor seiner Abfahrt mit dem Hochgeschwindigkeitszug AVE zur Expo nach Sevilla auf dem Madrider Bahnhof Atocha konstatiert, dass man Jazz in Spanien leider erst vor kurzem kennengelernt habe, also vor rund 20 Jahren. Jazz habe in Spanien keine wirkliche Geschichte. Erst seit 15 Jahren fänden Konzerte mit internationalen Jazzgrößen statt. Alles, was davor geschah, sei keine Geschichte.
1: El Jazz ha sido conocido muy recientemente, ¿no? Relativamente recientemente, quiero decir hace como 15 o 20 años, ¿no? 25 años, pon. Quiero decir con esto que en realidad todavía el jazz en realidad en España no tiene realmente historia. Hace poco realmente que tenemos conciertos, hace unos 15 o 20 años que tenemos conciertos de los grandes maestros del jazz. O sea que todo lo que haya pasado antes de hace esos 20 años no es historia aquí en España, ¿no?

0: Donna Lee, Jorge Pardo mit einer Version des Charlie Parker Klassikers auf der Basis komplexer Flamenco-Rhythmen, entstanden Anfang der 1990er Jahre. Zu einer Zeit also, als der Jazz in Spanien zusehends bekannter wurde, wie Jorge Pardo 1992 bei unserem Gespräch auf dem Bahnhof Atocha anmerkt, was man durchaus als einen neuen Freiheitsgeist interpretieren könne.
1: Ahora mismo es cuando el jazz eso empieza a ser un poco más conocido en este país y se empieza a lo mejor a ver eso como un nuevo espíritu, como ese espíritu de libertad, los músicos, con la cosa del flamenco también, ¿no? El flamenco le ha pasado un poco más o menos lo mismo. El flamenco ha sido una música muy, muy reducida, de un núcleo muy reducido. Recientemente, como hace 15 o 20 años, que parece que el flamenco está siendo conocido por la mayoría de las personas.
0: Mit dem Flamenco sei etwas Ähnliches wie mit dem Jazz passiert. Jahrzehntelang wäre er auf ein kleines, sehr spezielles Publikum beschränkt gewesen. Erst seit circa 15 Jahren sei er den meisten Menschen ein Begriff. So Jorge Pardo mit einer Einschätzung zu einer Zeit, als auch der 1960 geborene, in der andalusischen Hafenstadt Cádiz aufgewachsene Pianist Chano Dominguez sein erstes Album aufnahm. Wie Jorge Pardo wandelte auch Chano Dominguez damals in beiden Welten, wobei alleine das Cover seines Debütalbums auf den Charakter der Begegnung verweist. Im Vordergrund ist ein entschlossener andalusischer Stier zu sehen, der durch das Wasser der Upper Bay getrennt auf eine geheimnisvolle, stilisierte Skyline von Manhattan Süd blickt. Sowohl sein Debüt als auch sein 1996 veröffentlichtes, vielbeachtetes Album Echo a Mano, handgemacht, weisen Chano Dominguez als einen Musiker aus, der besonders die rhythmischen Aspekte des Flamenco in die Formsprache des Jazz integriert. Für ihn seien im Jazz manche Elemente und Musiker ohnehin sehr Flamenco, unterstreicht Chano Dominguez seinerzeit und nennt als Beispiel den Pianisten Thelonious Monk mit seinen kraftvollen, insistierenden Schlusswendungen. Wobei auch viele seiner Harmonien sehr Flamenco seien. Bei seiner Musik handele es sich eben um eine dem Flamenco ganz ähnliche Gefühlswelt.
2: Mucho acento en la frase, mucho finales de frases, remates, lo que diríamos en el flamenco un remate, que me parece muy, muy flamenco. Después hay muchas armonías de la música de Monk que se mueven en el frigio, que digamos es el modo de raíz, ¿no?, para el flamenco. Y Monk tiene ahí muchos temas también.

0: Tyler, spielerischer Umgang mit Gestaltungsmitteln sowohl des Flamenco als auch des Jazz. Zu finden auf dem 1996 erschienenen Album Echo a Mano, mit dem Chano Dominguez seinerzeit einen wahren Geniestreich präsentierte, bei dem er die rhythmische Komplexität des Flamenco mit der harmonischen Komplexität des Jazz verband und damit den harmonischen Limitierungen des Flamenco entging. Wobei der Begriff Limitierung für den Pianisten aus der Flamenco-Stadt Cádiz ohnehin kaum Bedeutung besitzt. Schließlich habe er nie Flamenco erlernen müssen, sagt er und fügt hinzu, er sei einfach mit Flamenco aufgewachsen, verinnerlicht durch die Menschen seines Stadtviertels. Was er dann erlernt habe, sei Harmonien und Melodien zu spielen und Noten zu lesen. Mittlerweile sei es aber so, als habe er zwei Kartenspiele in seinen Händen, die er miteinander mischen könne.
1: Para mí ese límite no existe, porque primero yo no soy un flamenco puro. O sea, yo he aprendido, o sea, yo no he tenido necesidad de aprender los ritmos del flamenco. O sea, yo la bulería, el tanguillo, las alegrías, soleá, todo eso me he criado oyéndole, me he criado. Lo primero que yo toqué fue una guitarra flamenca. Entonces, eso yo no he tenido ni necesidad de aprenderlo, pero sí he aprendido otra información, que es, bueno, la notación musical, aprender armonía clásica, o sea, entonces, digamos que tengo, es como si tuviera dos barajas en las manos.

0: Syriab, ein dem gleichnamigen persischen Musikgelehrten gewidmetes Stück Paco de Lucias in einer Version von Chano Dominguez und Jorge Pardo. Musik, die Sie als Teil unserer Jazz-Doppelfolge Flamenco-Skizzen im Rahmen des ARD-Radio-Festivals hören. Seit 1981 war Jorge Pardo Mitglied der Erstauflage des Paco de Lucía Sextets, der großen Keimzelle des neuen Flamenco, die bis Ende der 1990er Jahre existierte. Eine Band, die ihn im August 1994 zu einem besonderen Projekt anstachelte. Gemeinsam mit Chano Dominguez nahm er Diez de Paco auf, ein Album mit 10 der wichtigsten Kompositionen Paco de Lucías. Für Jorge Pardo, wie er seinerzeit feststellte, sowohl eine Hommage als auch eine Herausforderung, eben weil er mehr vom Jazz herkäme und es sich dabei um Musik von jemandem handle, den er sehr möge und der ihm sehr nahe stände und die zudem von einer komplexen Persönlichkeit stamme, die man in Spanien sehr verehre.
1: Sí, porque siempre me gusta interpretar música de otros músicos. De hecho, en mis discos muchas veces interpreto estándares, bien sea de la música española como de la música americana. Pero claro, el hecho de dedicar un disco entero donde tienes que dedicar a la música de una persona que es tan cercana a mí, pero al mismo tiempo tan compleja, ¿no? Tan difícil de ver la música como la ve Paco, ¿no? Y el tratarse de un personaje como Paco, tan querido en España en general, ¿no? Y tan delicado en el contexto de, pues eso, del flamenco, del ver el flamenco, o sea, de una nueva generación del flamenco. Pues era delicado, era difícil.

0: Playa del Carmen, ein Stück, das Paco de Lucía nach seiner mexikanischen Zweitheimat benannt hat, in der er seit 1994 zeitweise und ab 2009 bis zu seinem Tod 2014 gänzlich lebte. Playa del Carmen, hier soeben in einer Version der grandiosen Paco de Lucía Hommage Dies de Paco von Chano Dominguez und Jorge Pardo. Entstanden 1994, also noch zu Lebzeiten des Gitarristen und auch in dieser Hinsicht eine aufregende Herausforderung, nicht ohne Risiko, wie man sich insbesondere mit Blick auf Jorge Pardos Rolle im Sextett Paco de Lucías unschwer vorstellen kann.
1: Sí, pero ahí es donde en esos proyectos todo proyecto en general tiene que tener algo de riesgo, si no no tiene emoción. O sea, una música sin emoción no va con mi carácter.
0: Natürlich sei so etwas riskant, aber eine Musik, in der man nichts riskiere, sei eben auch eine Musik ohne Gefühl und das entspräche ohnehin nicht seinem Charakter. So Jorge Pardo bei unserem zweiten Zusammentreffen 1997. Zu dieser Zeit gehört er zu den großen Revolutionären des Jazz in Spanien, zu den Vertretern des Flamenco Nuevo, zu jenen, die von Traditionalisten beider Lager nicht selten angefeindet werden.
1: Es que bueno, eso ya a mí ya eso ya sí que me deja de interesar. Como intento también por mi cabeza encuadrarlo en alguna para entenderlo, ¿no? Como se dice intelectualmente, ¿no? Pero es lo que menos me importa. Lo que más me importa es que realmente estén, digamos, con lo que hablábamos antes, con el respeto a las tradiciones y cosas, incorporando, pero a la vida de ahora. Si ahora, señores, ahora tenemos ordenadores y escuchamos la música en CD y hacemos, eso yo todavía he conocido por mi generación. Cosas anteriores, pero la gente que tiene 20 años vive ya en otro mundo. Señores, olvídense de lo anterior, ¿no?
0: Mich interessiert nicht so sehr, wie man das Ganze nennt, sagt Jorge Pardo und fügt hinzu. Wichtig ist mir nur die Feststellung, dass sich die Zeiten geändert haben und dass heute eine andere Musik gemacht wird. Die Musiker meiner Generation kennen noch die alten Sachen, doch bei denjenigen, die heute 20 Jahre alt sind, ist das etwas anderes. So, der Flamenco-Jazz-Pionier, der mit Blick auf manche Musiker nachrückender Generationen allerdings eine deutliche Kritik parat hat. Zwar erhielten diese eine sehr gute Ausbildung und könnten auch sehr gut spielen, aber vornehmlich die Sachen aus dem Museum. Doch das sei für ihn nicht Jazz. Charlie Parker, John Coltrane oder Sonny Rollins hätten das auch nicht gemacht. Jazz heißt, in seiner Zeit zu leben, die Musik seiner Zeit zu machen.
1: En ese aspecto sí tengo una cierta crítica un poco ácida hacia lo que se llama jazz ahora, ¿no? Que es músicos jóvenes con una gran capacidad y un gran entrenamiento en escuelas tocando la música que tocaban sus maestros hace 40 años, ¿no? Para mí eso no es la idea de eso no es lo que hizo Parker, eso no es lo que hizo Coltrane, eso no es lo que hizo Rollins, eso no es jazz, eso es hacer música de museo, pero el jazz es comprometerte con algo y vivir tu tiempo y arriesgarte en una música.

Musik von einer Künstlerin, die so wirkt, als habe sie Jorge Pardos 1997 geäußerte Kritik an den Jazz-Traditionalisten gehört und sich zu Herzen genommen. Die bereits eingangs gehörte Querflötistin Maria Toro, die durch die Musik Jorge Pardos inspiriert, zusehends mehr in die Welt des Flamenco eintauchte, die sie zudem in Zusammenarbeit mit der berühmten Madrider Flamenco-Schule Amor de Dios ergründete. Mehr von ihr im zweiten Teil unserer Flamenco-Skizzen, die Sie morgen Abend ab 23 Uhr im ARD-Radio-Festival hören können. Dann unter anderem mit Aufnahmen von Künstlerinnen und Künstlern wie dem Gitarristen Gerardo Núñez, den Pianisten Daniel Garcia und Marco Mesquida sowie der Pianistin Lucia Rey, die zum Ausklang unseres ersten Teils der Flamenco-Skizzen mit Momentaufnahmen der spanischen Jazzszene zu hören sein wird. Und zwar mit einem Ausschnitt ihres jüngsten Albums Nomadas, der sehr schön die unbefangene Weltoffenheit des neuen spanischen Jazz offenbart. Diesen Ausschnitt namens Oriente zum Schluss einer Sendung, die Sie ebenfalls in unserer App ARD Sounds oder auch online unter ardjazz.de finden. Vielen Dank fürs Zuhören und bis morgen, sagt Thomas Haag.

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1: Um Mitternacht am Mikrofon ist Markus der Haast. Bundeskanzler Merz baut offenbar sein Kabinett um, nachdem der bisherige Kanzleramtschef Thorsten Frey neuer Fraktionsvorsitzender der Union werden soll, scheint nun Bewegung an den Ministertisch zu bekommen, wie mehrere Medien berichten. Die bisherige Gesundheitsministerin Warken bekommt demnach einen neuen Posten, berichtet Sabine Henkel aus Berlin.
2: Nina Warken soll Kanzleramtschefin werden und Carsten Linnemann Bundesgesundheitsminister. Wenn sich das bestätigt, wäre das die Neuaufstellung im Kabinett, über die seit Tagen spekuliert wird. Nina Warken hat Merz offenbar überzeugt, das Management im Kanzleramt übernehmen zu können. Sie wäre die erste Frau überhaupt, die auf den Posten im Kanzleramt wechselt. Carsten Linnemann, der jetzige CDU-Generalsekretär, würde dann Gesundheitsminister werden und müsste wichtige Reformen umsetzen, zum Beispiel die Pflegereform.
1: US-Präsident Trump bekommt aus dem Parlament neuen Gegenwind wegen seiner Iran-Politik. Das Repräsentantenhaus hat eine Resolution beschlossen, in der Trump aufgefordert wird, den Militäreinsatz gegen den Iran zu beenden. Im US-Repräsentantenhaus haben Trumps Republikaner eine Mehrheit. Auch der Senat, die andere Parlamentskammer, hat schon eine Resolution gegen den Iran-Krieg beschlossen. Auch hier haben die Republikaner die Mehrheit. Nach dem tödlichen Messerangriff in einer Regensburger Bankfiliale soll der festgenommene 20-Jährige heute dem Haftrichter vorgeführt werden. Er soll in der Bank auf einen Mitarbeiter eingestochen haben. Polizei und Staatsanwaltschaft ermitteln wegen eines Tötungsdelikts und eines Raubüberfalls. Das Motiv ist noch unklar.
3: Hubschrauber waren im Einsatz und neben dem SEK wurde auch eine Verhandlungsgruppe alarmiert. Die versuchte, Kontakt zum Täter in der Bank aufzunehmen. Zu diesem Zeitpunkt befanden sich zwei Menschen noch im Gebäude, die aber sicher aus der Filiale geholt werden konnten. Nachdem die beiden Menschen befreit werden konnten, erfolgte der Zugriff. Bei dem festgenommenen Verdächtigen handelt es sich um einen 20-jährigen Deutschen, so die Polizei. Er soll heute Nachmittag einen Mann in der Filiale mit einem Messer niedergestochen haben. Dieser konnte zwar noch schwer verletzt ins Krankenhaus gebracht werden, verstarb dort aber an seinen Verletzungen. Aus Regensburg, Andreas Wendleder.
1: Mitten in der Ferienzeit kämpft der Süden Europas gegen Waldbrände. Im Südwesten Frankreichs sind 700 Feuerwehrleute im Einsatz. Mehr als 20.000 Menschen mussten in Sicherheit gebracht werden. Vor allem der bei Touristen beliebte Ort Lèche-Cap-Ferret an der Atlantikküste ist betroffen. Auch auf der italienischen Mittelmeerinsel Sizilien wüten Brände. In Spanien kämpfen Einsatzkräfte gegen mehrere Feuer. Das Wetter in Deutschland. In der Nacht bleibt es weitgehend trocken. Am Tag hängen über dem Norden dichtere Wolken. Auch im Osten ist es teilweise bewölkt, ansonsten verbreitet sonnig. Höchstwerte 20 Grad an der See und 30 Grad im Südwesten. Es ist jetzt 0:03 Uhr.
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5: Willkommen zum ARD-Nachtkonzert. Christoph Hiller begleitet Sie durch diese Nacht von Donnerstag auf Freitag. Ja, und die kommenden beiden Stunden, die führen durch ganz unterschiedliche Klangwelten. Wir begegnen Bühnenmusik nach Shakespeare, estnischer Chormusik, einem der berühmtesten Violinkonzerte überhaupt, Kammermusik von Bedřich Smetana und zum Schluss einer Sinfonia Concertante von Franz Danzi. Den Anfang, den macht jetzt Engelbert Humperdinck. Die meisten verbinden seinen Namen vermutlich zuerst mit Hänsel und Gretel. Humperdinck aber hat auch viel Schauspielmusik geschrieben. Für seine zweite Shakespeare-Suite stellt er selbst verschiedene Nummern aus Bühnenmusiken zu Shakespeare-Stücken zusammen. Hier die Bamberger Symphoniker unter Karl Anton Rickenbacher.

Die Shakespeare Suite Nummer 2 von Engelbert Humperdinck mit den Bamberger Symphonikern unter Karl Anton Rickenbacher. Eine Aufnahme aus den Archiven des Bayerischen Rundfunks, wie auch alle anderen Aufnahmen dieser ersten beiden Stunden im heutigen ARD-Nachtkonzert. Von England nach Estland, Veljo Tormis war einer der bedeutendsten Chorkomponisten in Estland. Noch sind wir mitten im Hochsommer, aber seine Autumn Landscapes, die geben schon mal einen Vorgeschmack auf den bevorstehenden Herbst. Es geht um Wolken, Wind, Heidekraut und die letzten warmen Tage des Jahres. Wir hören den Chor des Bayerischen Rundfunks unter der Leitung von Gustav Sjöqvist.

Der Chor des Bayerischen Rundfunks unter Gustav Sjöquist mit Veljo Tormis, Autumn Landscapes. Als Felix Mendelssohn sein Violinkonzert E-Moll vollendet hat, war er bereits einer der bekanntesten Komponisten ganz Europas. Ja, heute gehört das Werk zum Kernrepertoire fast jeder Geigerin und jeden Geigers. Berühmt ist schon allein der Beginn, die Solo-Violine, die wartet nicht lange auf ihren Einsatz, sondern meldet sich fast sofort zu Wort. Solistin dieser Live-Aufnahme aus Ingolstadt ist Lisa Batjaschwili, begleitet wird sie vom Sinfonieorchester des Bayerischen Rundfunks unter Lorin Masel.

Applaus für die Geigerin Lisa Batyashvili bei diesem Live-Konzert in Ingolstadt zusammen mit dem Symphonieorchester des Bayerischen Rundfunks unter Lorin Marcel hat sie das Violinkonzert E-Moll von Felix Mendelssohn Bartholdy gespielt. Ja, und William Shakespeare, der begegnet uns in dieser Nacht jetzt gleich noch einmal, diesmal bei Frank Martin. Die 5 Ariel-Gesänge stammen aus seiner Oper Der Sturm, also The Tempest. Ariel, der luftige Geist der Insel, erhält darin einige seiner eindrucksvollsten musikalischen Auftritte. Zu hören sind noch einmal Mitglieder des Chors des Bayerischen Rundfunks, diesmal unter der Leitung von Peter Dijkstra.

Fünf Gesänge des Ariel aus der Oper Der Sturm von Frank Matin. Eine Aufnahme mit dem Chor des Bayerischen Rundfunks unter der Leitung von Peter Dijkstra. Nun Kammermusik von Bedřich Smetana im ARD-Nachtkonzert. Er schrieb sein G-Moll-Klaviertrio unter dem Eindruck eines schweren persönlichen Verlusts. Seine Tochter war kurz zuvor gestorben. Trotz aller Trauer ein Werk voller Energie und großer melodischer Einfälle, so wie wir es bei Smetana kennen. Für uns spielt jetzt das Rhön-Trio mit Andreas Rhön, Kai Moser und Kerstin Hindert.

Das Rhön-Trio, da sind Andreas Rhön, Violine, Kai Moser, Cello und Kerstin Hindert am Flügel mit dem Klaviertrio G-Moll, dem Opus 15 von Bedřich Smetana. Ja, und zum Abschluss des ersten Teils im heutigen ARD-Nachtkonzert hören wir jetzt noch Musik von Franz Danzi. Der Mannheimer Komponist war Zeitgenosse Beethovens und vor allem die Bläser lagen ihm am Herzen für seine Kompositionen. Hier seine Sinfonia Concertante, die bringt Flöte und Klarinette als gleichberechtigte Solisten zusammen. Und mit dabei sind zwei Musiker, die man kaum näher vorstellen muss. Der Flötist Emmanuel Pahü und an der Klarinette Paul Meyer. Begleitet werden die beiden vom Münchner Kammerorchester unter Daniel Giegelberger.

Franz Danzis Sinfonia Concertante war das mit dem Flötisten Emmanuel Pahü und Paul Meyer Klarinette sowie dem Münchner Kammerorchester unter der Leitung seines Konzertmeisters Daniel Giegelberger. Und gleich nach den Nachrichten geht's weiter hier im ARD-Nachtkonzert, dann mit Musik von Thomas Tellefsen, Edward Elgar, Eugen Dalbert, Robert Schumann und Dmitri Schostakowitsch.

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1: Um 2 Uhr mit Olaf Knapp. Die Personalfragen nach dem Rücktritt von Unionsfraktionschef Spahn sind offenbar geklärt. Nach Medienberichten wird die jetzige Bundesgesundheitsministerin Warken neue